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1: Heute 13 bis 19 Grad und nach dem Nebel kommt die Sonne raus und die spielt ein bisschen mit den Wolken. Und das war's dann auch schon. Es ist 5 Uhr 5.
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2: Mit Helene Feichtenhofer. Schönen guten Morgen. Schwerer Verkehrsunfall gestern in Graz an der Kreuzung Eckenberger Gürtel, Kärntner Straße, Lazarettgürtel und Lazarettgasse sind ein Rettungsfahrzeug und eine 85-jährige Autofahrerin zusammengekracht. Die Rettung war mit Blaulicht unterwegs, wollte gerade über die Kreuzung fahren. Die Autofahrerin ist bei Grün ebenfalls losgefahren. Die Fahrerin des Rettungsfahrzeugs wurde schwer verletzt. Die Autofahrerin wurde mit lebensbedrohlichen Verletzungen ins LKH gebracht. Dort ist sie dann gestorben.
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2: Das Kuratorium für Verkehrssicherheit will einmal mehr strengere Regeln für E-Scooter. Der Grund sind die vielen Unfälle mit den Fahrzeugen. Erst diese Woche ist ein 14-jähriger E-Scooterfahrer in Wien nach einem Unfall gestorben. Das Kuratorium wünscht sich unter anderem ein Alterslimit und eine Helmpflicht für alle. EU-Gipfel heute und morgen in Brüssel. Großes Thema ist da der Streit ums EU-Budget für die Jahre 2028 bis 2034. Die irische Ratspräsidentschaft hat das Budget zwar etwas verkleinert, von 2 Billionen Euro auf 1,8. Ländern wie Österreich und Deutschland, den Nettozahlern, die mehr ins EU-Budget einzahlen, als sie rausbekommen, ist es aber immer noch viel zu viel. Beschlüsse wird es auf diesem Gipfel keine geben. Fußball, da war für den LASK gestern in der zweiten Runde der Champions League gegen Liverpool nichts zu holen. Die Engländer haben die Abwehr der Linzer teilweise schwindlig gespielt und am Ende klar mit 6:3 gewonnen.
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1: Es ist 3:05. Grüß Sie.
3: Die Nachtsperre auf der A9 der Pyhren hat sich in diesen Minuten erledigt. Die Reinigungsarbeiten im kleinen Tunnel sind für heute mal vorbei. Ihr habt Richtung Süden also wieder freie Fahrt.
4: 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Ne, wake me up.
1: Na bitte, und da haben wir's wieder.
3: Was denn?
1: Ja, Donnerstag.
3: Schön. Guten Morgen am Donnerstag.
1: Schönen Start in diesen Tag.
5: Guten

0: 9 nach 5 am Donnerstag. Wunderschönen guten Morgen, schönen Start in diesen Tag. Er wird sonnig und bewölkt bei 13 bis 19 Grad. Verkehrsupdate von Chrissy.
1: Da sind wir schnell durch. Auf den Straßen noch keine Störungen. Zum Glück 0316 80 90 80.
0: Das nächste Antenne Steiermark Update in knapp einer Viertelstunde.
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0: Fürstenfeld sucht nach Zeugen. Es geht um einen Verkehrsunfall gestern Abend auf der B319. Auf Höhe Hainfeld ist ein E-Bike-Fahrer von einem Auto erwischt worden. Das Auto ist dem Radfahrer aufgefahren. Der Radfahrer wurde durch den Anprall zur Seite geschleudert. Anrainer haben dann den Verletzten um Hilfe rufen gehört und die Rettungskette in Gang gesetzt. Der oder die Autofahrerin ist geflohen. Beim Auto dürfte es sich um einen grauen Audi gehandelt haben. In der Landesberufsschule Bad Gleichenberg ist nun das beste Kürbiskernöl der Steiermark gekürt worden. Es kommt diesmal aus Murek von Hubert Ottenbacher. Insgesamt sind fast 900 Öle eingereicht worden.
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0: Die FPÖ bringt heute im Nationalrat einen Misstrauensantrag gegen die gesamte Regierung ein. Die Freiheitlichen wollen Neuwahlen wegen der Turbulenzen in der SPÖ. Erfolgschancen hat der Antrag der FPÖ aber nicht, denn dafür müsste zumindest auch eine Koalitionspartei mitziehen.
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2: Guten Morgen, in 4 Minuten ist es 6:30. Chrissy.
3: Noch kein Baustellenstau in der Steiermark, dafür ist es noch zu früh. Umso besser für euch, wenn ihr schon auf dem Weg zur Arbeit seid. 0316 80 90 80. Gute und sichere Fahrt.
2: Mit One Republic, Need Your Love. Und ein bisschen Summer Feeling mit Alvaro Soler haben wir auch gleich für euch.

0: Sofia. Antenne Steiermark am Donnerstag, 5.33 Uhr. Guten Morgen oder sagen wir Good Morning. Sturm Graz spielt heute Abend in Bournemouth Europa League und versucht Punkte zu holen international. Bournemouth klingt nach Krone, große Fliegerohren und tiefer gelegte Hunde, also Königreich, King Charles und Corgis. Ja, Platz geht er. Brav schon, brav, brav, brav. Und mehr zu unseren Gegnern, das haben wir uns einfach von einem Radiokollegen von der Insel erzählen lassen. Und warten, bitte kurz warten, es wird noch sehr, sehr lustig.
1: Hello Steiermark, my name is Drew, I'm a radio producer at BBC Radio Solent in Dorset. Bournemouth is a coastal town known for its long sandy beach and pier. AFC Bournemouth are nicknamed the Cherries. Arguably the most famous person from Bournemouth is Christian Bale, who went to school here. Even Empress Elizabeth of Austria visited Bournemouth in 1897, so we look forward to welcoming more of you at the match tonight.
0: Okay, Christian Bale ist dort Schule gegangen in Bournemouth und es ist ganz viel Sand dort. Aber Drew hat sich nicht nehmen lassen, euch das Ganze auch auf Deutsch zu sagen.
1: Hallo Steiermark, my name is Drew von BBC Radio Solent in Dorset. Bournemouth ist ein Küstenort, der für seinen langen Sandstrand und den Pier. AFC Bournemouth trägt den Spitznamen The Cherries, die Kirschen. Die wohl berühmteste Persönlichkeit aus Bournemouth ist Christian Bale. Sogar Kaiserin Elisabeth von Österreich besuchte Bournemouth im Jahr 1897.
0: Danke vielmals. Ich hoffe, die Kicker von Bournemouth sind genauso lieb wie Drew von BBC Radio Solent. Ankick, die Kirschen gegen die Blackies, heute 21 Uhr. Hier ist Harry Styles.

0: 19 Minuten vor 6. Guten Morgen am Donnerstag. Hier ist Antenne Steiermark. Wir wünschen euch gute Fahrt in die Firma. Ob's läuft, weiß Chrissy.
1: Und hier ist die Nummer für alle Straßenchecker 0316 80 90 80. Bitte anrufen, wenn ihr Infos von den Straßen habt. Ich habe momentan nichts, das ist gut.
0: Gute Fahrt. Noch ist finster, aber bald der Nebel weg ist und die Sonne aufgegangen ist, werden wir sie auch sehen. Dann wechselt sie sich ab. Mal Sonnenschein, mal Wolken, heute bei 13 bis 19 Grad.
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0: 5 Grad in Aflenz, 6 Grad in Köflach, 9 Grad in Lassnitzhöhe. Herzlich willkommen im Herbst auf Antenne Steiermark.
1: So wie jedes Jahr, wir werden einfach krank, wir werden eine Verkühlung haben.
0: Ja, dabei gibt es was brutal Einfaches dagegen, woran so wenige denken. Das einfachste Mittel gegen die erste Schnupfennase, und ich traue mich wetten, ihr macht das genauso falsch wie Chrissy und ich, in 15 Minuten hier auf eurem Lieblingssender Antenne Steiermark. In 11 Minuten ist es 6.

0: Der Start in diesen Donnerstag, ein bisschen frisch und neblig. Und sobald der Nebel weg ist, kommt die Sonne raus. Und dann teilt sie sich heute den Himmel mit den Wolken und es wird zwischen 13 und 19 Grad warm. Es ist 5 vor 6.
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2: Mit Helene Feichtenhofer. Schönen guten Morgen. Wir müssen dringend in die Trinkwasserversorgung in der Steiermark

0: investieren, der Appell heute der Trinkwasserversorger. Zum einen geht es da um die Wasserleitungen selbst, da sind viele einfach inzwischen veraltet. Nikolaus Sauer von der Vereinigung der öffentlichen Trinkwasserversorger.
1: Wir haben teilweise 60, 70 Jahre Leitungen, teilweise noch älter, und hier ist eine Investitionsnotwendigkeit eine große vorhanden. Wir haben derzeit eine Austauschrate, Fachjargon heißt das Rehabilitierungsrate, von 0,8%. Das heißt, die Leitungen werden alle 125 Jahre jetzt im Durchschnitt in Österreich ausgetauscht. Das ist natürlich viel zu wenig.
0: Außerdem geht es auch darum, neue Wasserspeicher bzw. Verbindungsleitungen zwischen den einzelnen Wasserversorgern zu bauen, damit im Fall von großen Trockenperioden wasserreichere Regionen für wasserärmere einspringen können. Unterdessen müssen die Menschen in Oberzeiring ihr Wasser weiter abkochen, weil das Trinkwasser aktuell verunreinigt ist.
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0: Feuerwehr-Großeinsatz gestern Abend in der Ruster Bucht im Burgenland. Mehrere Bootsgaragen haben gebrannt. Die Feuerwehren hatten es da mit einer Flammenwand zu tun, gegen die sie ankämpfen mussten. 240 Feuerwehrleute waren im Einsatz. Sie konnten verhindern, dass die Flammen auch auf den Schilfgürtel übergreifen. Von Verletzten ist bislang nichts bekannt. Seit der Einführung des Kopftuchverbots für Mädchen unter 14 an den Schulen gibt es kaum zusätzliche Anmeldungen der Kinder für den Unterricht zu Hause, zeigen aktuelle Zahlen. Einige hatten erwartet, dass mehr Kinder von den Schulen abgemeldet und für den Heimunterricht angemeldet werden könnten, weil für den Unterricht daheim das Kopftuchverbot nicht gilt. Österreichweit wurden rund 2000 Kinder vom regulären Schulunterricht abgemeldet. Letztes Jahr waren es 1900. Papst Leo geht es nach seiner Lungen-OP gut. Er habe bereits mit Atemübungen begonnen. Er sei guter Stimmung. Die Info aus dem Vatikan. Ob der Papst nach der OP weitere Krebstherapien braucht, ist noch unklar. Das hängt davon ab, ob sich der Krebs weiter ausgebreitet hat. Hier laufen noch Untersuchungen.
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3: Guten Morgen, in 3 Minuten ist es 6. Grüße.
4: Falls ihr heute Morgen etwas früher losgefahren seid, habt ihr alles richtig gemacht. Auf den Straßen gibt's freie Fahrt, keine Störungen. 0316 80 90 80.
3: Gute Fahrt in diesen Donnerstag. Auf Antenne Steiermark.

0: Wenn die Finger voll mit Butter sind, nach dem schnell Jausrichten für die Kinder oder nach dem Katzenklo ausleeren, eh klar. Hände waschen. Schönen guten Morgen. 6:03. Wie lange noch einmal schnell und wie geht es am richtigsten?
1: Also man macht die Hände nass, tut Seife drauf und schrubbt einfach für 30 Sekunden pro Hand und dann wascht man es aus und tut Desinfektionsmittel benutzen.
0: Ja.
2: 30 Sekunden. 30 Sekunden? Es ist wirklich so, 20 bis 30 Sekunden sollte man es waschen, damit das alles runtergeht, gell?
0: heute ist Tag des Händewaschens, also wir sollten es jetzt nicht heute machen am Tag des Händewaschens, sondern grundsätzlich immer. Schützt übrigens auch vor der Schnupfennase, wenn man sich die Hände wascht, weil man gibt sich die Hände, man hält sie überall fest, überall an die Viren und dann fährt man sie ins Gesicht und schon
2: herrlich,
0: ja? Deswegen Hände waschen, nur als ganz ehrlich. Wer von euch macht denn das wirklich 30 Sekunden lang?
2: Das ist schon lang, bitte. Das ist wirklich lang.
0: Ich überlege es gerade einmal. 21, 22, ja, ich glaube.
2: Da muss halt wirklich jeden Finger, vielleicht unterm Nagel.
0: Ich schwöre es, ich sag's ehrlich, nach 5 Sekunden ist bei mir erledigt.
2: Ja,
0: da habe ich schon das Handtuch in der Hand.
2: Ja.
0: 0316 80 90 80, wie lange wascht ihr denn wirklich eure Hände?

0: unterwegs seid. Es ist nichts los. 0316 80 90 80.
1: Dieser Donnerstag bringt euch Sonne und Wolken bei 13 bis 19 Grad maximal, nachdem der Nebel sich aufgelöst hat.
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6: Guten Morgen, es ist 16 nach 6.
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Monatsmitte auf den steirischen Konten. Guten Morgen am 15. Oktober auf Antenne Steiermark um 6:50. Während die einen schon hinrechnen bis zum nächsten Gehalt, bekommen die anderen heute ihr Konto aufgefüllt. Wir machen da überhaupt keinen Unterschied, gell? Also, es ist uns völlig wurscht. Wir füllen euer Konto jederzeit. Antenne Steiermark.

0: Supermarkt zahlt eure Rechnungen.
1: Einfach Rechnung auf Antenne.at hochladen, kurz nach 7 uns Montermacher hören und danach gibt's das Geld retour aufs Konto. Und es ist wirklich egal, ob das die letzte Tierarztrechnung war zum Beispiel. Oder vielleicht habt ihr euch was beim Baumarkt geholt,
2: oh, Axi? Ja, ja.
1: Das kennst du ganz gut.
2: Mehrmals pro Woche.
1: Mehrmals täglich ab und zu. Schickt uns alles, wir zahlen dreimal täglich die erste Rechnung heute. Und kurz nach 7.
2: Ja, das Geld geht langsam weg.
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2: Der definitiv. Schönen guten Morgen und schönen Start in diesen noch finsteren Donnerstagmorgen mit Eloy and the News. The Power of Love.

0: Wunderschönen guten Morgen am Donnerstag.
1: 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Es ist gleich 6.25 Uhr. Sonnenaufgang. Das dauert noch. Es ist noch ganz schön finster draußen. Nebel wird auch noch ein bisschen hängen bei euch teilweise und der wird sich noch ein bisschen halten, aber die Sonne hat heute genug Kraft, dass sie den Nebel auflösen wird und dann wechselt sie sich mit den Wolken heute ab. Die Tageshöchsttemperatur von Nord nach Süd zwischen 13 und 19 Grad.
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3: Mit Helene Feichtenhofer. Schönen guten Morgen. Schwerer Verkehrsunfall gestern in Graz an der Kreuzung Eckenberger Gürtel, Kärntner Straße, Lazarettgürtel und Lazarettgasse.

sind ein Rettungsfahrzeug und eine 85-jährige Autofahrerin zusammengekracht. Die Rettung war mit Blaulicht unterwegs, wollte gerade über die Kreuzung fahren. Die Autofahrerin ist bei Grün ebenfalls losgefahren. Die Fahrerin des Rettungsfahrzeugs wurde schwer verletzt. Die Autofahrerin wurde mit

0: halten, erstmals auch am Grazer Flughafen.
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0: Die FPÖ bringt heute im Nationalrat einen Misstrauensantrag gegen die gesamte Regierung ein. Die Freiheitlichen wollen Neuwahlen wegen der Turbulenzen in der SPÖ. Erfolgschancen hat der Antrag der FPÖ aber nicht, denn dafür müsste zumindest auch eine Koalitionspartei mitziehen.
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2: Guten Morgen, es ist 7:04. Chrissy, wie schaut's aus?
3: Sehr gut. 0316 80 90 80, die Nummer für all eure Infos. Ja, wenn ihr Straßenchecker sein möchtet. Danke fürs Anrufen und gute Fahrt.
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2: Kistenbier, muss schon im Angebot sein. Also normal kaufen, nein. Oder so Softdrinks oder so, 2,50 € das Flaschen. Ja, das kaufe ich sicher nicht. Aber es gibt eine Flüssigkeit in der Steiermark, da wird nicht gespart.
3: Nein.
2: Zu Recht. Worum geht's? Michael Schulte, Ed Sheeran, danach.

0: 6.33 Uhr. Guten Morgen, hier sind die Antenne Steiermark Montermacher am Donnerstag. Der Bauer ums Eck oder vielleicht draußen außerhalb der Stadt bei der Ortseinfahrt oder einfach im Supermarkt, wo auch immer ihr euer Kernöl her habt. Es gibt eines, das besser ist als alle anderen. Seit dieser Woche offiziell das von Hubert Ottenbacher aus Moreck. Er hat das Beste und er ist deswegen steirischer Kernöl-Champion 2026-27. Hubert, guten Morgen und gratuliere.
1: Guten Morgen, danke vielmals, danke, freut mich sehr. Wir waren ganz überrascht.
2: Was macht denn euer Kernöl so einzigartig?
1: Unser Kernöl, wir sind zurück zur Natur. Es holt sehr viel natürliche, biologische Dünger an. Und ich glaube, man muss einfach wieder bei den Wurzeln bleiben.
0: Okay.
1: Und ich glaube, das ist sicher das Punkte, das mich.
0: Okay, aber unterm Strich, es ist wahrscheinlich schwarz-grün, schmeckt leicht nussig und.
2: Geil.
0: Und einfach geil. Ja, nur Salat oder mehr? Wo haut's denn ihr überall Kernöl drüber? Und was ist so euer Verbrauch, damit der Steirermurdel rund läuft? 0316 80 90 80. Wo kommt überall Kernöl drüber und wie viel verbraucht ihr wirklich?

0: Habt ihr noch jemandem eine Rechnung offen?
1: Noch eine Rechnung offen habe ich mit meinem Bruder, weil er letztens meinen Laptop kaputt gemacht hat und mir immer noch kein neues gekauft hat.
2: Gemein.
0: Lieber Bruder, schick uns doch einfach die Rechnung, nachdem du deiner Schwester den Laptop bezahlt hast. Wir bezahlen eure Rechnungen gerne jeden Morgen um 7:15, also in knapp 20 Minuten. 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Gute Fahrt in die Firma übrigens.
3: Der Frühverkehr rollt entspannt dahin.
0: Es ist 6.41 Uhr, 13 bis 19 Grad halt maximal. Sonne und Wolken, mal so, mal so.
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13: 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Ihre Elena Griesner von der Firma Snowgreens, Mitglied der Gebäudereiniger der Wirtschaft.

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20: Guten Morgen am Donnerstag, 12 vor 7.

Die Tochter von der Erne, ihrer Schwiegertochter, hat gestern in Graz ganz schön Gas gegeben. Volle Hütte, ausverkauftes Haus bei Caro Fox im Orpheum in Graz. Und alle schreien und hupfen mit beim Auf im Kopf. Mithupfen geht jetzt wahrscheinlich bei euch nicht mehr, ihr seid teilweise schon in der Arbeit. Aber vielleicht geht ihr so ein bisschen mitsummen und so ein bisschen mittippen. 6.52 Uhr, Antenne Steiermark mit Caro Fox und Auf im Kopf.

0: Witterfit machen, ja, das geht sich heute locker noch aus. Es wird 13 bis 19 Grad und Anführungszeichen warm für den Herbst. Und Sonne und Wolken wechseln sich ab. Regen gibt's heute keinen. Guten Morgen, es ist 5 vor 7.
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2: Mit Helene Feichtenhofer. Schönen guten Morgen. Der heurige Sommer hat vielen in der Steiermark gezeigt, wie kostbar eigentlich sauberes Trinkwasser ist. Die Grundwasserstände sind vielerorts sehr niedrig, so manche Hausbrunnen sind ausgetrocknet. Da müsse man nun unbedingt reagieren und für die Zukunft vorsorgen, sagt Nikolaus Sauer von der Vereinigung der öffentlichen Trinkwasserversorger.
3: Wir brauchen Verbindungsleitungen, dass wir von wasserreicheren Regionen zu wasserärmen Regionen kommen, dass wir uns gegenseitig absichern. Wir brauchen zusätzliche Brunnen.
2: Außerdem seien auch viele Wasserleitungen inzwischen veraltet, müssen dringend ausgetauscht werden.
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2: Das Kuratorium für Verkehrssicherheit will einmal mehr strengere Regeln für E-Scooter. Der Grund sind die vielen Unfälle mit den Fahrzeugen. Erst diese Woche ist ein 14-jähriger E-Scooterfahrer in Wien nach einem Unfall gestorben. Das Kuratorium wünscht sich unter anderem ein Alterslimit und eine Helmpflicht für alle. Heftige Regenfälle haben in der türkischen Millionenmetropole Istanbul für Überschwemmungen gesorgt. In vielen Stadtteilen haben sich Unterführungen und Straßen mit Wasser gefüllt. In einigen Teilen der Stadt hat es auch Erdrutsche gegeben. Ein 14-Jähriger ist ums Leben gekommen, nachdem er von einem Stromschlag in einer Wasserlacke getroffen wurde. Fußball, da war für den LASK gestern in der zweiten Runde der Champions League gegen Liverpool nichts zu holen. Die Engländer haben die Abwehr der Linzer teilweise schwindlig gespielt und am Ende klar mit 6:3 gewonnen.
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0: Guten Morgen, es ist 7:3. Chrissy.
4: Schaut gut aus auf den Straßen, es geht nur los. Schon auf der A9 Pyrenautobahn Richtung Linz. Dichter Verkehr zwischen Wunsch und dem Knoten Graz West. Zeitverlust 6 Minuten. Was ist lustig?
0: Es geht nur los, schon.
4: Ja, es geht schon los, wollte ich sagen eigentlich.
0: Okay, gute Fahrt wünsche ich euch.
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0: Grüß dich, Thomas Axmann. Schönen guten Morgen.
4: Guten Morgen.
0: Diese Woche sind die besten Kürbiskernöle in der Steiermark prämiert worden. Mm. Also, es sind alle. Aber eine Jury hat bewertet, das vom Hubert Ottenbacher aus Moreck ist das Beste. Und wir fragen uns heute, wie viel braucht es denn eigentlich so im Monat ungefähr? Was geht da so weg? Therese, guten Morgen zu dir ins Geisthal.
7: Ja, schönen guten Morgen. Ich brauche sicher 1 Liter monatlich zu Hause. Und ich verwende das Kernöl für einen Salat, für saure Wurst, saures Rindfleisch, Kernöl-Eierspeis, wobei die Eierspeis schon mit dem Kernöl gemacht wird. Und auch für die Kürbiscremesuppe.
0: Okay.
7: Also etwas Saures täglich sollte fast am Tisch sein. Einen wunderschönen Tag wünsche ich euch.
0: Ja, wünschen wir dir auch. 1 Liter pro Monat?
4: 1 Liter, das ist schon viel. Du musst richtig viel Salat und Eierspeis essen.
0: Holy moly.
4: Gell? Oder zu viel nehmen.
0: 0316 80 90 80. Wie viel Kernöl geht bei euch im Monat drauf? Und so, nachdem man über den Salat drüber schüttet, noch einen Schluck aus der Flasche.

Antenne Steiermark macht euch alle munter um 7:04 und schickt jetzt ganz liebe Grüße nach Trofeiach. Paul Wernberger, schönen guten Morgen. Ich hoffe, du hörst gerade zu. Geh, melde dich doch bitte in den nächsten 10 Minuten unter der Telefonnummer 0720 27 4 mal die 1. Der Zufallsgenerator hat gerade deine Rechnung gezogen, die du uns auf Antenne.at geschickt hast. Und die zahlen wir voll gern. 0720 27 4 mal die 1. Paul Wernberger aus Trofeiach. Geh, ruf uns doch einfach an und dann zahlt die Antenne Steiermark deine Rechnung. Wir machen das jeden Tag jetzt im Herbst. Dreimal. Einmal um 7:15, dann um 11 und um 16 Uhr. Das sind eure Chancen. Macht mit auf Antenne.at, so wie der Paul.

0: 13 bis 19 Grad, bei Sonne und Wolken sehr, sehr abwechselnd, aber trocken heute. Antenne Steiermark hier um 10 Minuten nach 7. Wunderschönen guten Morgen am Donnerstag. Gute Fahrt mit dem Antenne Steiermark Verkehrsupdate.
1: Seid ihr auf der A9 unterwegs, dann trifft euch das. Und zwar Richtung Linz bei Übelbach ist die erste Spur nach einer LKW-Panne blockiert. Bitte aufpassen. Und nochmal die A9 Richtung Linz, dichter Verkehr ab Wunschow, 6 Minuten Zeitverlust.
0: Sturm Graz spielt heute in der Europa League gegen Bournemouth.

0: Ja, was weiß man schon großartig über Bournemouth?
1: Nix, gell?
0: Außer nix, außer dass man es vielleicht mit Ach und Krach weiß, wie man es ausspricht. Doch, nein, stimmt nicht. Ich glaube, ihr wisst viel, viel mehr. Hört es mal zu in 20 Minuten.
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6: 16 nach 7.

0: Es ist 19 nach 7, pronto!
1: Ja, hallo, guten Morgen, das ist der Paul Weinberger.
0: Servus Paul, grüß dich. Ja, schön, dass du anrufst. Wir haben deine Rechnung gezogen und mit diesem Telefonat gewinnst du die, warte, lass mich schauen, was steht drauf, 39,93 Euro vom C&A zurück.
1: Genau.
0: Ja, herzlichen Glückwunsch.
1: Ja, danke. Ja.
0: Was hast du denn da gekauft?
1: Das war ein Schienhausen für die Kleine,
0: für
1: die Schule.
0: Ah, alles klar.
2: Ah, klar.
1: Ja,
2: ja, super.
1: Das ist immer, das haben wir als Kosten gekramt.
0: Und es passt nichts mehr, so wie es halt einfach ist, ne?
1: Ja, wie es immer ist. Ja.
0: Wie heißt die Tochter?
1: Lea.
0: Ist die Lea schon unterwegs in der Schule oder ist sie noch da?
1: Der ist schon unterwegs ist im schon Bus, da. Ja, da immer froh aufstehen.
0: Ja, passt. Dann sagst du liebe Grüße von uns und viel Spaß mit den Jeans, kommt von uns.
1: Super, ja.
0: Ciao.
1: Ja, danke. Ciao.
0: Wir bezahlen auch gerne eure Rechnungen. Schickt sie uns auf antenne.at. Die Chance zum Zurückholen immer um 7, um 11 und um 16 Uhr.

0: Gescheit Frischheit, oder? Schönen guten Morgen. Landeshauptstadt 6, Zeltweg 3. Mit Zuschlag 4 Grad, wird aber noch wärmen. 13 bis 19 gehen sie aus, der Nebel wird dann bald verschwinden. Bitte habt ein bisschen Geduld und dann kommt die Sonne raus und die wechselt sich mit den Wolken ab.
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0: 5:30.
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3: Mit Helene Feichtenhofer. Schönen guten Morgen. Die Landeshauptstadt Graz spart weiter die KPÖ Grünen

Koalition hat gestern ein zweites Sparpaket vorgelegt. Der Grazer Haushalt soll mit 55 Punkten noch im kommenden Jahr um 20 Millionen Euro, 2028 dann um 23 Millionen Euro verbessert werden. So wird die Altstadt BIM eingestellt, es wird Personalkürzungen geben.

0: Hilferufen gehört und die Rettungskette in Gang gesetzt. Der oder die Autofahrerin ist geflohen. Beim Auto dürfte es sich um einen grauen Audi gehandelt haben.
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0: Seit der Einführung des Kopftuchverbots für Mädchen unter 14 an den Schulen gibt es kaum zusätzliche Anmeldungen der Kinder für den Unterricht zu Hause, zeigen aktuelle Zahlen. Einige hatten erwartet, dass mehr Kinder von den Schulen abgemeldet und für den Heimunterricht angemeldet werden könnten, weil für den Unterricht daheim das Kopftuchverbot nicht gilt. Österreichweit wurden rund 2000 Kinder vom regulären Schulunterricht abgemeldet. Letztes Jahr waren es 1900.
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2: Es ist 7:35. Chrissy.
3: Die Polizei hat uns einen Unfall gemeldet auf der A9 Pyrnautbahn Richtung Linz. Bei Übelbach ist deshalb die erste Spur blockiert. Sonst gibt es noch den typischen Frühverkehr auf der B67 vor dem Flughafen Kreisverkehr und in Graz in der Grazer Puchstraße und Maria-Troster-Straße. 0316 80 90 80. Gute und sichere Fahrt.
2: Keiner ganz kurz was sagen, weil die Helene ja gerade die Einsparungen von der Landeshauptstadt erzählt hat.
3: Ja, bitte.
2: Und dass die Altstadt BIM nicht mehr, also dass sie eingestellt wird. Das heißt, jeweils eine Station weiter nach dem Hauptplatz und nach dem Mini-Platz kann man ja gratis fahren, bald nicht mehr. Ich finde das so brutal lächerlich,
3: weil
2: das einzustellen. Ja, da geht es ja um nichts bitte, oder? Mhm. Worum geht's da? Da geht es doch darum, dass die Leute in der Stadt einkaufen gehen können und dann halt wenigstens diese eine Station nichts für das Öffi-Fahren zahlen müssen. Mhm. Oder wenn Leute von draußen kommen und einmal Sightseeing machen in der ganzen Innenstadt.
3: Nee. Wirklich schade.
2: Ich find's lächerlich, ganz ehrlich. 7:35.

0: Und jetzt zauber noch allen einen schönen Gedanken in den Kopf. Denkt mal an diesen schönen Sonnenuntergang gestern am Abend. Guten Morgen, es ist 7.33 Uhr. Jetzt kommt ein bisschen Hoffnung ins Spiel. Sturm Graz versucht heute Abend in Bournemouth Europa League-Punkte zu holen. Bournemouth, das klingt nach Krone, das klingt nach Fliegerohren, das klingt nach tiefer gelegten Hunden, die fast keine Beine haben. Ja, ja, passt schon. Platz, Corgi, Platz, aus. Königreich, King Charles und die Corgis und mehr zu unseren Gegnern, das haben wir uns jetzt einfach mal von einem Radiokollegen von der Insel erzählen lassen und wartet bitte kurz, es wird richtig lustig.
1: Hello Steiermark, my name is Drew, I'm a radio producer at BBC Radio Solent in Dorset.
0: Servus.
1: Bournemouth is a coastal town known for its long sandy beach and pier. AFC Bournemouth are nicknamed the Cherries. Arguably, the most famous person from Bournemouth is Christian Bale, who went to school here.
0: Ah, okay.
1: Even Empress Elizabeth of Austria visited Bournemouth in 1897. So we look forward to welcoming more of you at the match tonight.
0: Okay, hinten raus habe ich nicht viel verstanden. Viel Sand und Christian Bale ist dort Schule gegangen. Und Drew hatte sich nicht nehmen lassen, das Ganze auch auf Deutsch zu erzählen.
1: Hallo Steiermark. Mein Name ist Drew von BBC Radio Solent in Dorset. Bournemouth ist ein Küstenort, der für seinen langen Sandstrand und den Pier. AFC Bournemouth trägt den Spitznamen The Cherries, die Kirschen. Die wohl berühmteste Persönlichkeit aus Bournemouth ist Christian Bale. Sogar Kaiserin Elisabeth von Österreich besuchte Bournemouth im Jahr 1897.
0: Danke vielmals. Ich hoffe, die Kicker von Bournemouth sind genauso lieb wie Drew von BBC Radio Solent. Ankick zwischen den Kirschen und den Blackies ist um 21 Uhr.

0: Das beste Kernöl kommt aus Murek. Der Hubert Ottenbacher hat das Kernöl-Championat diese Woche gewonnen. Ja, und wo haut's denn hier überall das schwarze Gold drüber? Schönen guten Morgen, hier sind die Antenne Steiermark Muntermacher um 18 Minuten vor 8. Udo!
1: Guten Morgen, liebes Antenne-Team. Also zunächst dem Thema Kernöl kann ich euch nur empfehlen, Reisfleisch mit Kernöl. Es gibt nichts Besseres. Okay. Ich habe damals den Tipp von einem Arbeitskollegen gekriegt und habe das dann ausprobiert und er hat echt recht gehabt, das schmeckt richtig gut. Und sogar meine zwei Jungs daheim essen das nur mehr mit Kernöl. Man darf es halt nicht übertreiben, zu viel darf man dann auch nicht aufhören, aber das schmeckt richtig lecker. Probiert das aus, das zahlt sich aus. Liebe Grüße.
0: Liebe Grüße retour. Aha, der Udo hat auch schon seine Söhne angefixt mit dem Kernöl. Sehr gute Idee. Und wo haut ihr überall das Kernöl drüber und vor allem, wie viel geht denn so drauf im Monat? 0316 80 90 80. Ruft es doch einfach an und erzählt es uns. Und das ist übrigens auch die Nummer, wenn ihr aktuelle Verkehrsinfos habt. Chrissy, wie schaut es momentan aus?
2: Da gibt es Stau im Frühverkehr auf der B72 Weizerstraße Richtung Graz durch die Baustelle zwischen Rettenbacher Straße und der Heinrichstraße. Ihr verliert hier laut Echtzeitmessung 11 Minuten.
0: 13 bis 19 Grad heute maximal am Thermometer. Sonne kommt raus, Nebel verschwindet und dann teilt sich die Sonne den Himmel heute mit den Wolken.
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12: Hi, schönen guten Morgen am Donnerstag um 7.48 Uhr auf Antenne Steiermark. Der Cineplex in Graz feiert am Wochenende 30 Jahre Jubiläum. Zur Kino-Neuvorstellung nächste Stunde gibt's Tickets von uns. 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
1: Schönen guten Morgen. Es ist 7.55 Uhr am Donnerstag. Nebel ist bald weg und dann Sonne und Wolken. Wirklich so. Kann man jetzt nicht sagen, wo es sonniger ist oder wo es bewölkter ist. Trocken bleibt es auf jeden Fall überall in der Steiermark bei 13 bis 19 Grad.
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3: Mit Helene Feichtenhofer. Schönen guten Morgen. Wir müssen dringend in die Trinkwasserversorgung in der Steiermark investieren, der Appell heute der Trinkwasserversorger. Zum einen geht es da um die Wasserleitungen selbst, da sind viele einfach inzwischen veraltet. Nikolaus Sauer von der Vereinigung der öffentlichen Trinkwasserversorger.
4: Wir haben teilweise 60, 70 Jahre Leitungen, teilweise noch älter, und hier ist eine Investitionsnotwendigkeit eine große vorhanden. Wir haben derzeit eine Austauschrate, Fachjargon heißt das Rehabilitierungsrate, von 0,8%. Das heißt, die Leitungen werden alle 125 Jahre jetzt im Durchschnitt in Österreich ausgetauscht. Das ist natürlich viel zu wenig.
3: Außerdem geht es auch darum, neue Wasserspeicher bzw. Verbindungsleitungen zwischen den einzelnen Wasserversorgern zu bauen, damit im Fall von großen Trockenperioden wasserreichere Regionen für wasserärmere einspringen können. Unterdessen müssen die Menschen in Oberzeiring ihr Wasser weiter abkochen, weil das Trinkwasser aktuell verunreinigt ist.
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3: Die ganze Woche gibt es in Österreich Übungen, um die Krise

0: kritische Infrastruktur zu schützen. Innenministerium und der Stromerzeugerverbund trainieren dafür den Ernstfall. Heute in Wien bei der Verbundzentrale am Hof. Trainiert wird dafür Bedrohungen wie Cyberangriffe oder Sabotage. Immer wieder gibt es Spekulationen über ein Polit-Comeback von Sebastian Kurz. Der lässt sich im Interview mit dem Handelsblatt nun diese Tür auch offen. Er sei erst 40 und habe noch viele Jahre vor sich, sagt er. Derzeit fühle er sich aber sehr wohl mit dem, was er tue. Konkrete Pläne nennt Kurz da in diesem Interview nicht. Paris treibt die Verkehrswende weiter an und will hunderte weitere Kilometer Radwege bauen und auch gefährliche Kreuzungen entschärfen. 200 Millionen Euro sollen in den nächsten Jahren investiert werden. Schon jetzt verfügt die französische Hauptstadt über 454 Kilometer Radwege. Nimmt man die auf den Straßen markierten Fahrstreifen für Radfahrer dazu, ist das Netz etwa 1600 Kilometer lang.
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2: Guten Morgen, es ist 8:03. Grüße.
3: Im Großen und Ganzen läuft der Frühverkehr störungsfrei. Habt ihr was entdeckt? Unfallstau, Blitzer, irgendwo einen Blitzer? Wir hatten noch keinen. 0316 80 90 80. Gute Fahrt.
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2: Lenny Kravitz, Fly Away, Kygo, Save My Love. Dann hören wir's.

0: 1 nach 8, Antenne Steiermark Verkehrsupdate. Chrissy.
1: Tunnelsperre auf der B70 Parkerstraße in beiden Richtungen. Der Umfahrungstunnel Voitsberg ist gesperrt. Da müssen Teile rausgeholt werden. Bitte ausweichen über das Voitsberger Stadtgebiet.

0: Nach dem Butterbrot schmieren, wenn so ein bisschen Butter an den Fingern klebt. Ah, oder nach dem Katzenklo ausleihen zum Beispiel sowieso, sofort Hände waschen. Aber jetzt einmal ganz ehrlich, wie lange Hände waschen? Guten Morgen auf Antenne Steiermark um 5 nach 8.
1: Also man macht die Hände nass, tut Seife drauf und schrubbt einfach für 30 Sekunden pro Hand. Mhm. Und dann wascht man es aus und tut Desinfektionsmittel benutzen.
0: Ja, die Antwort ist nur gekommen, weil ein gelbes Antenne Steiermark-Mikrofon vor der Nase war.
2: 30 Sekunden ist schon wirklich lang, oder?
0: Hände waschen. Schönen guten Morgen am Tag des Händewaschens übrigens. Nicht nur heute, sondern grundsätzlich. Und das ist das einfachste Mittel gegen die Schnupfnase. Hände waschen.
2: Das stimmt.
0: Aber 30 Sekunden?
2: Nein, das macht man nicht, oder?
0: Gehört's doch auf.
2: Also gehen wir. Geh, 4, 5 Sekunden,
0: ja,
2: fertig abwaschen.
0: Ja, erzählt's doch mir nix. Na, schwöre. Nach 7 Sekunden habe ich das Handtuch in der Hand.
2: Ja.
0: Spätestens. 0316 80 90 80, die Ehrlichkeitstelefonnummer. Wie lange wäscht ihr denn eure Hände?

0: Das beste Kernöl kommt aus Murek. Hubert Autenbacher, gratuliere noch einmal zum Sieg vom heutigen Kernöl-Championat diese Woche. Du, was sagst du? Wie viel Kernöl wird in einem Haushalt in der Steiermark so im Monat verbraucht?
1: Boah, wer zum sagen, wenn einer ein bisschen mehr braucht oder besser gesagt nicht Sport, weil das Kernöl ist auch eine Kostensache. Ja? Ich glaube pro Monat einen Liter.
2: Boah, das finde ich schon.
3: Einen Liter?
0: So, ganz ehrlich, wie viel ist es denn bei euch? Wie viel Liter oder wie viel Kernöl braucht ihr im Monat und wo haut ihr es überall drüber? 0316 80 90 80, die Telefonnummer zu uns, Antenne Steiermark Montermachern. Es ist 12 Minuten nach 8. Christi Verkehrsupdate.
4: Da gibt es noch immer die Tunnelsperre aus dem Bezirk Voitsberg. B70 Umfahrungstunnel Voitsberg ist in beiden Richtungen gesperrt. Da müssen noch Teile aus dem Tunnel geholt werden. Ihr könnt noch über das Stadtgebiet ausweichen. Gute und sichere Fahrt.
0: Wetter heute, Sonne und Wolken abwechselnd bei 13 bis 19 Grad.
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25: 18 Minuten nach 8. Grüß Sie, gute Nachrichten aus dem Antenne Steiermark Verkehrs... Forscherartikel aus der Antenne Steiermark Verkehrsredaktion.
4: Für die B70 Packerstraße, der Umfahrungstunnel Volzberg ist in beiden Richtungen wieder offen. Teile sind raus. Gute Fahrt wünsche ich euch.
25: Der, die, das, dem.
4: Da sag's mal.
25: Ja. Da sag's mal, geht gleich an. Nein, dauert noch ein bisschen. Wir sind gerne für euch da. 5 bis 10, die Muntermacher täglich, von Montag bis Freitag.

0: Hier sind die Antenne Steiermark. Montermacher, schönen guten Morgen. Wer ist dran?
1: Guten Morgen, Butch Marina.
0: Hi.
2: Hi.
1: Hi, ich habe euren Beitrag gerade gehört über Kürbiskernöl und habe mir gedacht, ich muss als Produzentin gleich mal schon anrufen, weil das 1 Liter Verbrauch kann ich sicher toppen. Also das Kürbiskernöl kann man zu ganz, ganz vielen Gerichten verwenden, beispielsweise die Spätzle oder

0: über das Vanilleeis, Cremeschnitten mit dem Kernel machen. Es ist ein wahnsinnig vielseitiges Produkt und da steckt richtig Potenzial noch drinnen.
1: Wie bist du denn auf das gekommen, bitte?
0: Ja, ich glaube, in uns Steirer rinnt kein Blut, sondern durchaus ein Kernel. Und deswegen muss man das einfach einmal probiert haben. Kann ich jedem nur empfehlen, mehr Kernel zu verwenden als nur über Salatblätter.
1: So, und jetzt bitte noch. Was geht auf in einem Monat bei dir?
0: Also ich habe kurz darüber nachgedacht, ich glaube so 1,5-2 Liter werden schon sein.
1: Für wie viele Personen im Haushalt?
0: Ja, 2.
2: Was? Ich habe jetzt gedacht, du sagst 6, 7, keine Ahnung. Oma, Uli, alle dabei.
0: Nein, deswegen sage ich ja, in uns drin glaube ich kein Blut, sondern definitiv Kernel.
1: Martina, danke fürs Anrufen. Liebe Grüße zu dir nach St. Stephan im Rosenthal.
0: Danke, schönen Tag euch noch.
2: Ciao, danke,
0: dir.
2: Ciao.
0: Tschüss, bye.
2: Das ist noch immer lustig. Wahnsinn. Ganz schön viel Kernel.
1: Ja, sehr. Meine Oma hat zum Beispiel immer den Salat abgemacht. Dann noch einen Schluck Nummer.
2: Wirklich?
1: Ja. 0316 80 90 80. Wie viel Kernöl geht denn bei euch im Monat so drauf?

0: Heute 13 bis 19 Grad und der Nebel löst sich auf und dann kommt die Sonne raus. Und die bleibt dann mit ein paar Wolken. Es ist 8.25 Uhr.
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2: Mit Helene Feichtenhofer. Schönen guten Morgen. Schwerer Verkehrsunfall gestern in Graz an der Kreuzung Eckenberger Gürtel, Kärntner Straße, Lazarettgürtel und Lazarettgasse sind ein Rettungsfahrzeug und eine 85-jährige Autofahrerin zusammengekracht. Die Rettung war mit Blaulicht unterwegs, wollte gerade über die Kreuzung fahren. Die Autofahrerin ist bei Grün ebenfalls losgefahren. Die Fahrerin des Rettungsfahrzeugs wurde schwer verletzt. Die Autofahrerin wurde mit lebensbedrohlichen Verletzungen ins LKH gebracht. Dort

ist sie dann gestorben. In der Landesberufsschule Bad Gleichenberg ist nun das beste Kürbiskernöl der Steiermark gekürt worden. Es kommt diesmal aus Murek von Hubert Ottenbacher. Insgesamt sind fast 900 Öle eingereicht worden.

0: 0316 80 90 80, die Nummer zu uns ins Antenne Steiermark Verkehrsstudio für all eure Infos. Momentan gibt's freie Fahrt.
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2: 8.27 Uhr am Donnerstag. Schönen guten Morgen.

0: das erste Mal so mit so zittrigen, schweißnassen Händen das Popcorn von der einen in die andere Hand rübergeben und dann so die freie Hand nach oben strecken und dann so über den Körper vom anderen drüber und dann so über die Schulter legen.
1: Erstes Date.
0: Ja. Oder das erste Mal die Kinderaugen leuchten sehen oder die Burschen, die sich immer wieder mal so richtig gruseln möchte. Ja, Kino ist so schön.
1: Dieses Wochenende feiert der Cineplex Graz 30 Jahre unvergessliche Kinomomente und ihr feiert mit. Ab morgen mit günstigen Tickets, Gaming-Action und Family-Programm. Außerdem gibt es die Premiere des neuen Blockbusters Street Fighter, ist eine Spieleverfilmung. Wer hat Lust drauf? Wir haben Tickets unter der 0316 80 90 80. 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
0: Das ist die Telefonnummer zu uns Antenne Steiermark Montermachern. Schönen Donnerstag, 8:34 Uhr.

0: My Universe, Coldplay und BTS. Schönen guten Morgen am Donnerstag, es ist 8.40 Uhr. Sonne kommt nach dem Nebel und sie teilt sich den Himmel heute mit den Wolken. 13 bis 19 Grad maximal. Verkehrsupdate, Chrissy.
1: Es wundert mich sehr, wir haben noch immer keinen Blitzer gehabt. Gibt's keinen? Habt ihr einen entdeckt? 0316 80 90 80. Das ist auch die Nummer für alle anderen Verkehrsinfos aus der Steiermark. Danke.
0: Gute Fahrt.
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0: Ein Jiha hört man ganz oft in Westernfilmen, aber niemand kann so schön Jiha machen wie Robbie Williams in Hot Fudge. Was für ein legendärer Hit.
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0: Motivationshit für die Arbeit am Vormittag am Donnerstag. Gleich 9 von 9. Queen, baby.

0: Na, stopp, ist doch gar nichts. Wir machen gleich weiter mit Bryan Adams und Tepper City.
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0: Wir wechseln gemütlich um 9:05 von Guten Morgen auf schönen Vormittag auf Antenne Steiermark. Wir wechseln gemütlich von Nebel in Richtung, es wird schon langsam sonnig, mit ein paar Wolken heute, 13 bis 19 Grad.
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4: Mit Helene Feichtenhofer. Schönen guten Morgen. Der heurige Sommer hat vielen in der Steiermark gezeigt, wie kostbar eigentlich sauberes Trinkwasser ist. Die Grundwasserstände sind vielerorts sehr niedrig, so manche Hausbrunnen sind ausgetrocknet. Da müsse man nun unbedingt reagieren und für die Zukunft vorsorgen, sagt Nikolaus Sauer von der Vereinigung der öffentlichen Trinkwasserversorger.
5: Wir brauchen Verbindungsleitungen, dass wir von wasserreicheren Regionen zu wasserärmen Regionen kommen, dass wir uns gegenseitig absichern. Wir brauchen zusätzliche Brunnen.
4: Außerdem seien auch viele Wasserleitungen inzwischen veraltet, müssen dringend ausgetauscht werden.
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4: Feuerwehrgroßeinsatz gestern Abend in der Rusterbucht im Burgenland. Lagerplätze der Elektroboote haben gebrannt. 14 Feuerwehren mit rund 240 Leuten waren im Einsatz und konnten ein Übergreifen der Flammen auf den Schilfgürtel und Gebäude in der Nähe verhindern. Ein endgültiges Brandaus konnten die Feuerwehren bislang noch nicht geben. Am Flughafen Frankfurt gibt es aktuell zu wenig Kerosin, heißt Flugzeuge können dort nicht voll tanken. Die Auer Mutter Lufthansa hat schon darauf reagiert. Flugzeuge sollen schon bevor sie nach Frankfurt kommen zusätzlich Kraftstoff dabei haben. Mit Flugstreichungen sei daher aktuell nicht zu rechnen, heißt es. Papst Leo geht es nach seiner Lungen-OP gut. Er habe bereits mit Atemübungen begonnen. Er sei guter Stimmung. Die Info aus dem Vatikan. Ob der Papst nach der OP weitere Krebstherapien braucht, ist noch unklar. Das hängt davon ab, ob sich der Krebs weiter ausgebreitet hat. Hier laufen noch Untersuchungen.
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6: Da läuft's richtig entspannt im Frühverkehr.

0: durch den Vormittag mit euren Lieblingshits auf Antenne Steiermark. Es ist 9:03. Chrissy, Verkehrsupdate.
1: A9-Pyrn-Autobahn Richtung Spielfeld, bitte Vorsicht, Unfall kurz nach Graz-Webling. Der defekte LKW blockiert die erste Spur.
0: Meghan Trainor, Made You Look und Tampa City Self-Aware. Zum Start in den Vormittag.

0: Im Büro oder auf der Baustelle ist es euch ziemlich wurscht, aber es ist doch ein bisschen was los auf den steirischen Straßen. Antenne Steiermark Verkehrsupdate um 8 nach 9. Chrissy.
1: Zwei Unfälle betreffen die A9 Pyrenautobahn. Einmal Richtung Spielfeld, da ist der Unfall kurz nach Graz-Webling passiert. Der defekte LKW blockiert die erste Spur. Und dann nochmal A9 Richtung Linz, Unfall auf Höhe Seiersberg. Ein LKW ist gegen ein Auto gekracht. Ja, da kommt es auch zu Behinderungen. 0316 80 90 80.
0: Gute Fahrt.
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0: 13 bis 19 Grad, heute maximal am Nachmittag. Bis dahin löst sich der Nebel relativ bald, jetzt schon am Vormittag auf. Und dann wechseln sich Sonne und Wolken ab. Es ist 9.25 Uhr.
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2: Mit Helene Feichtenhofer. Schönen guten Morgen. Ein Smartphone-Wechsel inklusive Datentransfer kann ein Sicherheitsrisiko sein. IT-Forscher der TU Graz haben herausgefunden, dass hilfreiche Phone-Clone-Apps massive Sicherheitslücken haben. Solche Tools machen die Übertragung von Daten, Einstellungen und Apps vom alten aufs neue Gerät einfacher und bauen dafür in den meisten Fällen eine WLAN-Verbindung zwischen den Smartphones auf. Hacker in der Nähe der Geräte können dabei leicht auf die Daten zugreifen. Auf der Koralmbahn fahren ab dem Fahrplanwechsel am 13. Dezember noch mehr Züge. Neu ist unter anderem eine Frühverbindung werktags von Graz nach Klagenfurt. Um 5.47 Uhr ist der Zug dann in Klagenfurt. Und der neue Frühzug ab Villach um 3.51 Uhr und die späte Verbindung ab Graz um 23.23 Uhr halten erstmals auch am Grazer Flughafen.
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2: Die FPÖ bringt heute im Nationalrat einen Misstrauensantrag gegen die gesamte Regierung ein. Die Freiheitlichen wollen Neuwahlen wegen der Turbulenzen in der SPÖ. Erfolgschancen hat der Antrag der FPÖ aber nicht, denn dafür müsste zumindest auch eine Koalitionspartei mitziehen.
0: Es ist 9.26 Uhr.
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4: Ein LKW ist liegen geblieben auf der A2 Südautobahn Richtung Wien und zwar am Knoten Graz West. Deshalb ist die Überholspur blockiert. Der LKW hat eine Reifenpanne. Und ein Straßenchecker meldet sich von der S36. Hallo?
5: Ja, guten Morgen, Christoph. Servus.
4: Hi.
5: Ich wollte nur kurz einen Blitzer melden. Von der Brücke in St. Stephan ob Leoben in beiden Richtungen.
4: Super, danke schön, Christoph. Gute Fahrt.
0: 0316 80 90 80, die Telefonnummer, wenn ihr neue Infos habt fürs nächste Update.

0: Hier sind eure Antenne Steiermark Montermacher am Donnerstagvormittag. Es ist kurz nach 9:30. Sprachnachrichten schickt ihr uns einfach am besten mit der Antenne Steiermark App am Handy, rechts oben aufs Mikrofon und dann sitzt schon da bei uns im Studio.
1: Guten Morgen, liebe Antenne Steiermark. Ich habe eine Frage zum Thema Fanbank vom Sturm Graz. Ich bin vor 40 Jahren mit meinem Vater zum Derby gegangen, GAK gegen Sturm. Und als Sechsjähriger habe ich mich entschieden, Sturmfan zu werden. Und jetzt, 40 Jahre später, würde ich gern mit meiner Tochter zum Derby gehen. Oh. Wie gewinnt man, außer dass ich mich jetzt schon 150 Mal drauf angemeldet habe? Liebe Grüße, Gernot.
0: Okay, Fragen beantworten wir sehr gerne gleich.
2: Schuster, hallo.
0: Thomas Axmann und Chrissy Klug, die Antenne Steiermark Montermacher, sind da. Hi, schönen Vormittag.
3: Hallo, hallo Thomas.
0: Vielen Dank für deine Sprachnachricht, die du uns diese Woche geschickt hast.
3: Ich weiß, dass ich frech war, dass ich frage wegen einem Spiel.
0: Du, wir machen es einfach kurz und schmerzlos. Fanbank für das Sturm- und GAK-Derby am Wochenende gehört dir. Viel Spaß mit deiner Tochter.
3: Ach du Scheiße, nicht im Ernst.
0: Ja, sicher.
3: Alter, ihr seid die Besten. Wahnsinn, ich kann es kaum glauben. Vielen lieben Dank.
0: Bitte gerne, Gernot. Baba.
3: Danke, ciao.
0: Ja, so einfach geht das.
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0: Der Nebel, der hängt über der Steiermark. Am Vormittag verschwindet er langsam, dann ist es mal sonnig, mal bewölkt. Also so richtig klassisches Herbstwetter. Am Thermometer stehen 13 bis 19 Grad. Jetzt dümpeln wir noch so bei 11 Grad herum. Die hat es zum Beispiel in Bad Aussee. Morgen stehen wir dann auch wieder mit dem Nebel auf. Tagsüber gehen sich ein paar Sonnenstunden aus und es wird recht mild. Bis zu 20 Grad bekommen wir. Es ist gleich 5 Minuten vor 10.
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2: Mit Helene Feichtenhofer. Die Landeshauptstadt Graz spart weiter. Die KPÖ-Grünen-Koalition hat gestern ihr zweites Sparpaket vorgelegt. Der Grazer Haushalt soll mit 55 Punkten noch im kommenden Jahr um etwa 20 Millionen, 2028 um 23 Millionen verbessert werden. Mehr von Hannes Harp.
3: Dafür wird unter anderem die Gratis-Altstadt-BIM mit Anfang nächsten Jahres abgedreht. Auch für die Schlossbergbahn ist künftig ein Extra-Ticket fällig. Neben dem Ende der Altstadt-BIM werden die Öffis nur noch an 3 statt bisher 4 Adventssamstagen kostenlos sein. 400.000 Euro sollen beim Personal gespart werden, indem die Stadtbüros der Parteien kleiner werden. Auch die Clubförderung wird um weitere 5% gekürzt. Auch wer seinen Abfall zum Sturzplatz bringen will, muss künftig mit kürzeren Öffnungszeiten rechnen, heißt es.
2: Beim Sportsponsoring streicht Graz das Geld für den SK Sturm, den GAK und die 99ers. Kleine Vereine und Frauen- oder Nachwuchsförderprogramme bleiben aber.
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2: Die neuen Eigentümer der Sportartikelkette Hörwis wollen sparen und Filialen schließen. Bis Ende 2027 sollen von den 93 übernommenen Standorten nur mehr 50 bis 55 Filialen übrig bleiben, berichtet der Standard. 15 davon sind Skiverleihgeschäfte. Von den ursprünglich 900 Mitarbeitern dürften rund 750 bleiben. Seit der Einführung des Kopftuchverbots für Mädchen unter 14 an den Schulen gibt es kaum zusätzliche Anmeldungen der Kinder für den Unterricht zu Hause, zeigen aktuelle Zahlen. Einige hatten erwartet, dass mehr Kinder von den Schulen abgemeldet und für den Heimunterricht angemeldet werden könnten, weil für den Unterricht daheim das Kopftuchverbot nicht gilt. Österreichweit wurden rund 2000 Kinder vom regulären Schulunterricht abgemeldet. Letztes Jahr waren es 1900. Eher ungewöhnliche Aufräumarbeiten nach einem Unfall in Deutschland. Bei einem Lkw-Unfall auf der Autobahn zwischen Ulm und Augsburg sind mehr als 1400 Kisten Bier auf der Straße gelandet. Feuerwehr und Autobahnmeisterei waren mehrere Stunden damit beschäftigt, den Unfallort wieder sauber zu machen. Der Schaden ist enorm und liegt bei mehr als 100.000 Euro. Dem Lkw-Fahrer ist nichts passiert.
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0: Da sind wir schnell durch. Einen Blitzer gibt's auf der S36 in beiden Richtungen bei St. Stephan Obli oben von der Brücke.
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0: Habt ihr auch noch was entdeckt, Stau oder Blitzer irgendwo, dann gerne anrufen 0316 80 90 80. Gute Fahrt.
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0: Ah, so schön das bunte Herbstlaub, oder? Aber fürs Auto gar nicht mal so cool. Nasses Laub am Unterboden oder im Radkasten, das kann für Rost sorgen und in einigen Blättern sind sogar Säuren drin, die können den Lack angreifen. Also ich glaube, da werden heute einige nach der Arbeit mal ein bisschen Auto putzen gehen. 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

0: Antenne Steiermark ist da. Was los auf den steirischen Straßen? Auf der A9 der Pyhren Richtung Linz ist der Plabutsch-Tunnel aktuell gesperrt wegen einer ausgelösten Hügelkontrolle. Am besten wartet ihr das vor Ort ab. Und in Salzberg wird ganz klassisch in der Feldkirchner Straße bei der Jet-Tankstelle geblitzt. Alle Staus, Blitzer, Verkehrsinfos gibt's jederzeit auch bei uns im Web und in der App. Eine gute Fahrt.
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0: Ab heute geht's los mit dem Water and Light Festival in Bad Radkersburg und Gornja Radegona. Da könnt ihr euch Lichter, Kunstwerke anschauen bei freiem Eintritt, täglich von 18 bis 22 Uhr. Alle Infos dazu findet ihr auch online unter waterandlight.at. Am Freitag morgen wird die Annenstraße im Graz zum Treffpunkt beim Aktionstag Annen-Vibes. Da könnt ihr zum Beispiel bei der Watt-Challenge von Radaktiv mitmachen, euch die offene Redaktion von ganz Graz anschauen oder bei Kukina vorbeischauen und euch so ein bisschen Inspiration fürs Einrichten daheim holen. Die Motoren heulen am Samstag dann beim Gruben-Rodeo in Turnau. Nach dem Enduro-Rennen wird Party im Festzelt gemacht, inklusive Antenne Steiermark Disco. Und am 23. Oktober, da könnt ihr beim Step-by-Step Charity Run in Graz mitmachen. Mit dem Erlös wird jungen Menschen in psychischen Krisen geholfen. Da geht alles an den Verein Weil weiter im Leben. Rundherum gibt es auch Rahmenprogramm für euch mit Spritzerstand, Tombola, Live-Musik von der TU Big Band. Alle Infos dazu und die Anmeldung findet ihr unter stepbystepgraz.com.
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0: Schön langsam lichtet sich der Nebel ein bisschen, dann kommt immer öfter die Sonne raus. Ein paar Wolken ziehen auch durch, das bleibt uns nicht erspart. Am Thermometer werden es heute bis zu 19 Grad, morgen sogar bis zu 20, ziemlich mild für Mitte Oktober. Morgen auch so eine Mischung Nebel in der Früh, dann tagsüber wieder ein bisschen Sonne und auch ein paar Wolken.
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0: Wir haben es 5 Minuten vor 11.
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3: Mit Helene Feichtenhofer. Forstunfall gestern Nachmittag in Rohrbach an der Lafnitz. Ein 37-Jähriger ist dabei Schlägerungsarbeiten von einem herabfallenden Ast getroffen worden und dann 15 Meter über eine steile Böschung abgestürzt. Ein Arbeitskollege hat einen Notruf abgesetzt. Die Feuerwehr hat den Mann zum Rettungshubschrauber gebracht. Der Hubschrauber hat ihn dann ins LKH Oberwart geflogen.
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3: Nachdem Spar Ende Jänner bei Hörwitz ausgestiegen ist, versuchen die neuen Investoren, den Sporthändler mit einem drastischen Schrumpfkurs zu retten. Bis Ende 2027 wird es nur noch 55 bis 50 Filialen in Österreich geben, heißt es heute von den beiden deutschen Unternehmern, die Hörwitz übernommen haben. Was ändert sich für die Kunden? Mit neuer App und neuem Webshop will der Sporthändler nun eine jüngere Zielgruppe sowie auch Touristen ansprechen und weg von Schnäppchenjägern kommen. In der türkischen Millionenmetropole Istanbul sind weiter Such- und Rettungsteams im Einsatz. Nach heftigen Regenfällen hat es Überschwemmungen und Erdrutsche gegeben. Mindestens 2 Menschen sind ums Leben gekommen. Ein 14-Jähriger ist gestorben, nachdem ihn ein Stromschlag in einer Lacke getroffen hat. Eine 34-jährige Person ist beim Versuch gestorben, eine überschwemmte Straße zu überqueren. Kurze Freude über einen Geldsegen gestern bei 2 Georgiern in einer Salzburger Bank. Sie haben Geld abgehoben und mehr als 120.000 Euro bekommen, statt der gewünschten 12.900. Den beiden ist der Fehler später aufgefallen. Sie haben das Geld zurückgebracht. Die Bank hat sich für den menschlichen Fehler mit einem Sackerl Gummibären entschuldigt.
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0: Da werdet ihr kontrolliert auf der S6 Richtung St. Michael bei St. Marien in Baustelle 80er, in Pischelsdorf und in Sersberg in der Feldkirchner Straße bei der Jet-Tankstelle. Habt ihr auch noch was entdeckt, Stau oder Blitzer, bitte direkt an uns 0316 80 90 80. Diese Stunde übernehmen wir wieder eine Rechnung für euch. In 6 Minuten ziehe ich die, also Ohrenspitzen. Und wer es noch nicht gemacht hat, lädt seine Rechnung noch schnell bei uns auf Antenne.at hoch.

Wir zahlen aktuell eure Rechnungen, weil wir euch den Herbst einfach ein bisschen schöner, ein bisschen leichter machen wollen. Und da hat der Zufallsgenerator die Lena Skringe ausgespuckt aus Eichberg-Trautenburg. Liebe Lena, du hast 10 Minuten Zeit, dich zu melden. Dann zahlen wir sehr, sehr gerne deine Rechnung. Einfach anrufen unter der 0727 27 4 mal die 1.

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0: 5 vor halb 12 ist es. Antenne Steiermark ist da mit zu euren Verkehrsinfos. Ein paar Blitzer habe ich da, einen auf der S6 Richtung St. Michael. Bei St. Marien im Baustellen 80er, auf der B54 in Pischelsdorf und in Graz in der Ziererstraße. Beim Gerlitzhof im 30er. Alle Staus, Blitzer, Verkehrsinfos gibt's jederzeit auch bei uns im Web und in der App. Ich wünsche euch eine gute Fahrt.
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0: Wir immer nehmen eure Rechnungen, wurscht, ob es da um ein neues Herbstoutfit geht, die Tankrechnung, der Einkauf für die Geburtstagsparty. Ihr könnt bei uns auf Antenne.at wirklich alles einschicken, was ihr wollt. Die Lena aus Eichberg-Trautenburg hat da zum Beispiel eine Rechnung über knappe 85 Euro eingeschickt.
2: Lena Kringer, hallo.
0: Hi, gut, dass du anrufst.
2: Ja, herzlichen Dank.
0: Sehr, sehr gerne. Ich habe gesehen, du hast dir Plissés gekauft, hast du ein bisschen dekoriert daheim.
2: Genau, einen kleinen Sichtschutz und eine kleine Veränderung, ja, Plissés habe ich mir gekauft.
0: Voll arg, was das kostet, oder? Weil denkt man sich, ja, so ein bisschen Sichtschutz, was kann das schon kosten? Ja, sind auch wieder 85 Euro.
2: So ist es und es ist ja Maß angefertigt, also ist schon okay.
0: In jedem Fall musst du es eh nicht selber zahlen, weil das machen wir für dich.
2: Danke, danke, danke, das freut mich. Heute erst eingereicht und schon bin ich drangekommen.
0: So schnell kann es gehen.
2: Herzlichen Dank, danke, danke, danke.
0: Ja, ich sag danke fürs Antenne Steiermark hören. Dir noch einen schönen Tag, gell?
2: Ebenso, danke, ciao.
0: Baba. Eure Rechnung übernehmen wir auch sehr gerne. Einfach einschicken online bei uns auf antenne.at. Die nächste ziehen wir dann um kurz nach 16 Uhr.

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1: Da scheint im Großteil des Landes die Sonne aktuell, kann sich aber schnell ändern und es ziehen immer wieder so Wolken drüber. 15 Grad sind es momentan in Graz, bis zu 19 sollten sich am Nachmittag noch ausgehen. Morgen bekommen wir die Sonne für einige Stunden zu sehen, sobald der Frühnebel weg ist. Dann wird es für Mitte Oktober richtig warm mit knappen 20 Grad maximal. 5 Minuten vor 12.
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2: Mit Helene Feichtenhofer. Fürs Gesundheitszentrum Mariazell ist jetzt offenbar eine Lösung gelungen, schreibt die Kleine Zeitung. Ab Dezember soll es auch wieder an Sonn- und Feiertagen offen haben. Mariazell könnte eine dritte Kassenstelle bekommen, die das möglich macht. Ab November ist das Gesundheitszentrum an den Wochenenden und Feiertagen zu, weil die dort tätigen Vertretungsärzte bei einer Finanzprüfung als scheinselbstständig kategorisiert wurden. Das Ganze wird juristisch angefochten. Außerdem werden eigene Regeln für freiberufliche Ärzte in Gesundheitszentren gefordert.
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2: Rund um die angekündigte Schließung des Iglu-Zulieferers Ardo in Niederösterreich hat eine Online-Petition gestartet, die helfen soll, das Werk doch noch zu retten. Mehr als 20.000 Unterschriften sind da schon zusammengekommen. Mit der Petition soll die Bundesregierung in die Pflicht genommen werden, zu helfen. Davon halten Ökonomen allerdings nur wenig. Sinnvoller wäre es, etwas gegen die strukturellen Probleme zu tun, wie etwa die hohen Strompreise in Österreich. Das würde gleich mehreren Unternehmen helfen, so Ökonomen. Signa-Gründer René Benko ist heute Vormittag aus dem Gefängnis in Innsbruck rausgekommen. Das Gericht hat ihm gestern ja eine elektronische Fußfessel bewilligt. Er hat damit heute Vormittag in eine neue Wohnung übersiedeln können. Da wird er nun seinen elektronischen Hausarrest verbringen. Die Wirtschafts- und Korruptionsstaatsanwaltschaft hat gegen die Fußfessel Beschwerde eingelegt. Eine Entscheidung darüber wird in rund 2 Wochen erwartet. Paris treibt die Verkehrswende weiter an und will hunderte weitere Kilometer Radwege bauen und auch gefährliche Kreuzungen entschärfen. 200 Millionen Euro sollen in den nächsten Jahren investiert werden. Schon jetzt verfügt die französische Hauptstadt über 454 Kilometer Radwege. Nimmt man die auf den Straßen markierten Fahrstreifen für Radfahrer dazu, ist das Netz etwa 1600 Kilometer lang.
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1: Ihr werdet kontrolliert auf der B54 in Pischelsdorf, auf der B70 in Lieboch bei der Feuerwehr, dann in Feldkirchen in der Triester Straße beim Biller, in Graz in der Zierer Straße beim Gerlitzhof im 30er und nochmal Graz, Schwarzer Weg bei der Endstation Puntigam.
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1: Habt ihr noch was entdeckt, Stau oder Blitzer, bitte direkt an uns 0316 80 90 80. Also der Speiseplan für heute steht schon, hätte ich gesagt.
4: Hallo, ich heiße Maximilian, bin 9 Jahre alt und liebe den Herbst, weil man da gute Maronis und Butternusscremesuppe essen kann.
1: Ah ja, stimme ich zu. Nur bitte nicht in die Finger schneiden, das ist beim Kürbis immer so gefährlich, finde ich. Lasst euch eure Suppe schmecken. Mahlzeit.

Das war der Antenne Steiermark Lunchsong. 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

0: 5 vor halb 1, Antenne Steiermark ist da. Kurzes Verkehrsupdate für euch. Da wird geblitzt auf der B54 in Peschelsdorf, auf der B70 in Lieboch bei der Feuerwehr, in Feldkirchen in der Triester Straße beim Biller, dann in Graz, Zierer Straße beim Gerlitzhof im 30er und nochmal Graz, Schwarzer Weg bei der Endstation Puntigam. Alle Staus, Blitzer, Verkehrsinfos, das gibt's jederzeit auch im Web und in der App für euch. Eine gute Fahrt wünsche ich euch. Ab heute ist Street Fighter in den steirischen Kinos. Das Kult-Videospiel aus den 90ern kommt auf die große Leinwand. Deswegen ist am Samstag auch volles Programm im Grazer Cineplex. Lukas Langhammer, das wird ein Abend
1: mit Showkampfaufführungen und einem eigenen Gaming Corner, einer Street Fighter Challenge, die sich dann auch direkt weiter auf die Kinoleinwand überträgt, und mitmachen ist ausdrücklich erwünscht.
0: Wird aber nicht nur die Premiere gefeiert, sondern auch noch was ganz anderes, was Großes. 30 Jahre Grazer Cineplex. Da gibt es das ganze Wochenende coole Aktionen für euch. Am Sonntag auch einen Familientag im Kino mit Luftballonzieren und einer Geburtstagstorte, die angeschnitten wird. Und jetzt schenkt man euch noch 2 Tickets für Street Fighter. Also wenn ihr da Samstagabend ins Kino gehen wollt, dann gerne jetzt einfach anrufen. 0316 80 90 80.

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1: Und das Wetter hat für uns Maria Troppacher.
2: Also ich habe heute in der Früh den Haarspray mit Maximalstärke verwendet. Der ist zwar normal nur für so Irokesenfrisuren.
1: Oder für Betonmischung, gell?
2: Ja, genau. Aber den braucht es heute wirklich. Es ist richtig windig. Dafür lockern die Wolken gegen Nachmittag dann auf. Und es wird sonnig bei bis zu 19 Grad. Morgen Freitag gehen sich sogar 20 Grad aus. Wieder mit mehr Sonne als Wolken.
1: Dann pass auf, dass du heute nicht durchs Haar fährst, unabsichtlich, dass du die Finger brichst. Gell? In 5 Minuten wird's 1.
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3: Mit Hannes Harp. In Fähring im Bezirk Südoststeiermark ist gestern in einem Lokal ein Feuer ausgebrochen. Der Brand dürfte gegen 9:30 Uhr am Abend ausgebrochen sein. Ein Gast hat das Feuer bemerkt und die Feuerwehr angerufen. 3 Feuerwehren mit etwa 50 Mitgliedern sind ausgerückt und haben den Brand gelöscht. Warum es gebrannt hat und wie groß der Schaden ist, müssen Fachleute jetzt herausfinden.
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3: Beim EU-Gipfel in Brüssel wird heute und morgen über das nächste EU-Budget verhandelt. Die Positionen liegen nach der Präsentation der irischen Präsidentschaft weiter auseinander als zuvor. Eine Erhöhung um die Hälfte sei einfach zu viel, heißt es dazu heute von Bundeskanzler Stocker. Er fordert einen neuen Vorschlag. Bis Ende des Jahres wollen sich die Länder auf das Budget für die Jahre 2028 bis 2034 einigen. Rund um die angekündigte Schließung des Iglo-Zulieferers Ardo in Niederösterreich hat eine Online-Petition gestartet, die helfen soll, das Werk doch noch zu retten. Mehr als 20.000 Unterschriften sind da schon zusammengekommen. Mit der Petition soll die Bundesregierung in die Pflicht genommen werden, zu helfen. Davon halten Ökonomen nur wenig. Sinnvoller wäre es, etwas gegen die strukturellen Probleme zu tun, wie etwa die hohen Strompreise in Österreich. Das würde gleich mehreren Unternehmen helfen, so die Ökonomen. Tennis, da ist für die erste Bank Open in Wien quasi ein Coup in letzter Minute geglückt. Carlos Alcaraz, die aktuelle Nummer 3 der Tennis-Weltrangliste, hat für das ATP 500-Turnier zugesagt. Der 23-jährige Spanier kommt damit schon zum zweiten Mal nach Wien und ist gleich hinter Alexander Zverev als Nummer 2 gesetzt.
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1: Es ist kurz vor 1, S35, Brugger Schnellstraße in Richtung Graz. Da wird geblitzt und zwar nach dem Knotenbruck im 80er. Habt ihr noch Infos? Unfallstau oder Blitzer 0316 80 90 80. Euch eine gute und sichere Fahrt. Herzlich willkommen am Donnerstagnachmittag. Nach der Mittagspause geht es jetzt frisch ans Werk. Und eure Zeitbeschleuniger beginnt jetzt musikalisch von Three Doors Down. Chainsmokers gleich und Thorsten Einerson jetzt mit Bonfire. Schönen Donnerstag.

0: 10 Minuten nach 1, schönen Donnerstagnachmittag mit Antenne Steiermark. Viertelstündlich euer Verkehrs- und Blitzer-Update. Es gibt einen Blitzer auf der S35 Richtung Graz nach dem Knotenbruck im 80er. Ansonsten ist alles ruhig. Wenn ihr was entdeckt habt, ruft uns gerne an unter 0316 80 90 80. Eine gute Fahrt.
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0: Schönen Donnerstagnachmittag. Antenne Steiermark ist hier viertelstündlich mit dem Verkehrs- und Blitzer-Update. Einen Blitzer gibt es auf der S35 Richtung Graz, kurz nach dem Knotenbruck im 80er. Habt ihr noch Infos, Unfallstaublitzer? Ruft uns gerne an unter 0316 80 90 80. Eine gute und vor allem sichere Fahrt.
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0: Die Ahnenstraße in Graz steckt voller Geschichten, Vielfalt und spannender Ideen. Und genau das könnt ihr am Freitag bei den Ahnen Vibes entdecken. Von 10 bis 19 Uhr öffnen nämlich zahlreiche Geschäfte, Vereine und Initiativen ihre Türen. Mit dabei sind zum Beispiel eine Sporteinheit mit Vibes Fitness, eine Watt-Challenge ist mit dabei von Radaktiv, dann ein Blick in die offene Redaktion von ganz Graz und sogar ein Trommel-Workshop. Und auch Coquina lädt im Rahmen der Tage des Wohnens zum Entdecken ein. Also einfach vorbeischauen, Neues ausprobieren und die Ahnenstraße von einer ganz anderen Seite kennenlernen. In Thurnau wird es am Samstag dann laut, und zwar nicht nur auf der Rennstrecke. Beim Gruben-Rodeo wartet jede Menge Action mit packenden Enduro-Rennen und danach wird ordentlich gefeiert. Ab 17.15 Uhr steigt nämlich die Party im Festzelt mit der Antenne Steiermark-Disco. Lichtkunst, beeindruckende Installationen und eine ganz besondere Atmosphäre, das erwarten euch dann beim Water and Light Festival in Bad Radkersburg. Bis zum 25. Oktober noch könnt ihr täglich von 18 bis 22 Uhr an 12 Standorten internationale Lichtkunst entdecken. Und das Beste, der Eintritt ist auch frei. Und Laufen für den guten Zweck, das könnt ihr am Freitag, den 23. Oktober beim Charity Run Step by Step in Graz. Los geht's um 15 Uhr am Campus der TU Graz. Startnummern, wer sie haben möchte, kriegt schon ab 12. Und der gesamte Reinerlös, der geht an den Grazer Verein Weil, also weiter im Leben. Der unterstützt junge Menschen bis 25 in Krisensituationen kostenlos und anonym. Alle Infos und die Anmeldung findet ihr auf stepbystepgraz.com.
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0: Schönen Donnerstagnachmittag. Antenne Steiermark ist hier viertelstündlich mit dem Verkehrs- und Blitzer-Update. Einen Blitzer gibt es auf der S35 Richtung Graz. Nach dem Knotenbruck im 80er. Eine gute Fahrt.
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0: Einen schönen Donnerstagnachmittag mit Antenne Steiermark. Ja, ziemlich mutig, wenn ich da so rüberschaue zu Maria Tropfacher. Heute mit einem kurzen T-Shirt.
1: Ja, ich meine, es war vielleicht ein kleiner Fehler. Es ist nämlich wirklich richtig schön draußen. Ja. Wenn ihr gerade mit dem Auto unterwegs seid, Sonnenblende runterklappen. Lasst euch heute nicht blenden bei diesem schönen Herbsttagerl. Nur wenige Wolken ziehen übers Land und es hat zwischen 13 und 19 Grad. Morgen knacken wir dann sogar nochmal die 20 Grad und es wird wieder richtig sonnig. Also nächstes Mal dann vielleicht kein kurzes Leiberl mehr anziehen.
0: 5 Minuten vor 2 ist es.
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3: Mit Hannes Harp. Diese Nachricht hat eingeschlagen wie eine Bombe. Die Holding Graz dreht ab dem nächsten Jahr dem SK Sturm, dem GAK und den 99ers den Geldhahn zu und zieht sich

0: sich als Sponsor zurück. Die Clubs haben davon aus den Medien erfahren, sagt 99ers General Manager Bernd Vollmann.
1: Wenn man eine Partnerschaft über Jahrzehnte pflegt, so am Ende des Tages im Regen stehen gelassen zu werden, ist sehr, sehr befremdend für uns. Nächste Woche wird es einen Gipfel geben. Das können wir nicht stehen lassen. Da geht es ja nicht um die drei Clubs an sich. Uns geht es um den Sport in Graz. Wir müssen endlich erfahren, was will diese Stadt mit dem Sport.
0: Vollmann kritisiert auch, dass es für die Kultur weiterhin Geld geben soll, während der Spitzensport leer ausgeht. In Summe geht es um rund 1 Million Euro, die den Vereinen entgehen würde.
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0: Der Weltspartag rückt näher. Viele Familien beschäftigen sich da auch mit den Finanzen ihrer Kinder und stellen sich die Frage, wie viel Taschengeld ist in welchem Alter angemessen. Eine Umfrage vom Vergleichsportal Durchblicke.at hat gezeigt, dass mit der Inflation auch das Taschengeld der Kinder gestiegen ist. Insgesamt bekommen knapp 6 von 10 Kindern Taschengeld. In der Altersgruppe ab 10 sind es fast schon 9 von 10. Rund 46 Euro sind es pro Monat, 5 Euro mehr als noch im Jahr 2023. Nachdem der Lebensmittelhändler Spar Ende Jänner bei Hervis ausgestiegen ist, versuchen die neuen Investoren, den Sporthändler mit einem drastischen Schrumpfkurs zu retten. Mit Ende 2027 wird es nur noch 55 bis 50 Filialen in Österreich geben. Von den ursprünglich 900 Mitarbeitern dürften rund 750 bleiben, heißt es heute von den beiden deutschen Unternehmen, die Hervis übernommen haben. Für die Beschäftigten, die ihren Job verlieren, soll es einen Sozialplan geben. WhatsApp will nun offenbar Teams und Zoom Konkurrenz machen. WhatsApp-Anrufe sind nämlich bald auch ohne WhatsApp-Konto oder App möglich. Ähnlich wie bei Teams oder Zoom braucht der Gastanrufer nämlich nur einen Link. Vom Einzelgespräch bis zum Gruppencall mit bis zu 32 Teilnehmern ist alles möglich, ohne Zeitbeschränkung. Vorerst können Gastanrufer aber nur über einen Computerbrowser teilnehmen.
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3: Um kurz vor 2, gute Nachrichten von den steirischen Straßen, es gibt keine. Ihr habt freie Fahrt, sollte sich das ändern, ruft uns gerne an unter 0316 80 90 80. Eine gute Fahrt.
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3: Ihr hört Antenne Steiermark mit euren Motivationshits bei der Arbeit. Möwe, wir sind Helden und hier schon mal Nelly Furtado. Ich bin Markus Dietrich. Schönen Donnerstag.
5: Hey.

0: Gleich 10 Minuten nach 2. Antenne Steiermark ist hier mit dem viertelstündlichen Verkehrs- und Blitzer-Update. Stau in Graz derzeit im Baustellenbereich, und zwar in der Puntigammer Straße. Ihr verliert hier eine Viertelstunde. Habt ihr noch Infos? 0316 80 90 80. Eine gute Fahrt.
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0: Widow, Narcotic auf Antenne Steiermark. Es ist 3:05. Viertelstündlich gibt es ein Update von den steirischen Straßen. In Graz staut es derzeit in der Puntigammer Straße wegen der Baustelle. Ihr braucht deswegen eine Viertelstunde länger. Habt ihr noch Infos? Unfallstau, Blitzer, ruft uns gerne an unter 0316 80 90 80. Eine gute Fahrt.
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0: Heute ist der internationale Tag des Händewaschens. Eure Hände, die kommen ja ständig mit Oberflächen und damit auch mit Krankheitserregern in Kontakt. Wie wichtig richtiges Händewaschen im Alltag ist und worauf es dabei ankommt, das hat sich Roland Schmidt mal genauer angeschaut.
2: Ja, Türgriffe, Handys, Einkaufswagen oder Haltestangen im Bus und BIM. Im Alltag greift ihr unzählige Dinge an. Dabei können Krankheitserreger auf eure Hände gelangen. Regelmäßiges Händewaschen hilft, diese Keime zu reduzieren. Entscheidend ist aber, dass ihr dabei nicht nur kurz Wasser über die Hände laufen lasst, sondern gründlich vorgeht, sagt Andrea Griesold von der Meduni Graz.
3: Das Wichtigste beim Händewaschen ist sicher, dass man es einmal ordentlich feucht macht und schon mal abspült und dann eine Seife nimmt, keine Stückseife, sondern wenn geht, eine Flüssigseife, dann ordentlich alles einseifen, keine Fläche irgendwie vergisst, das heißt den Daumen nicht vergessen oder auch die Zwischenfingerbereiche und dann das Ganze wieder abspülen und mit einem Handtuch trockenreiben.
2: Besonders wichtig ist Händewaschen zum Beispiel vor und nach dem Essen, nach dem Toilettengang oder wenn ihr nach einem Tag unterwegs nach Hause kommt. Da kann auch ein Händedesinfektionsmittel praktisch sein, vor allem dann, wenn keine Möglichkeit zum Händewaschen besteht. Sind die Hände sichtbar verschmutzt, führt aber kein Weg am Waschen vorbei. Und noch etwas solltet ihr beachten, häufiges Waschen und Desinfizieren kann die Haut beanspruchen, deshalb empfiehlt Andrea Griesold auch regelmäßigen Hautschutz, zum Beispiel mit einer Handcreme.
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0: 10 Minuten nach 2:30. Antenne Steiermark ist hier viertelstündlich mit dem Verkehrs- und Blitzer-Update. In Graz gibt es Stau im Baustellenbereich in der Puntigamer Straße. Derzeit benötigt ihr eine Viertelstunde länger. Ansonsten läuft es aber heute Nachmittag tipptopp auf den steirischen Straßen. Habt ihr was entdeckt? Unfall, Stau, vielleicht irgendwo versteckt einen Blitzer? Dann ruft uns gerne an unter 0316 80 90 80. Ich wünsche euch eine gute und sichere Fahrt.
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0: in 10 Minuten.
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4: Ja, Maria, dir gefällt das Wetter, glaube ich, gell?
5: Absolut. Es ist so ein richtiger Top-Herbsttag, wenn Sie mich fragt. Es ist relativ sonnig, nicht zu frisch, zwischen 13 und 19 Grad. Der restliche Tag bleibt weiterhin trocken und gegen Abend werden die letzten paar Wolken sogar noch ein bisschen weniger. Morgen gibt es dann freundliche 20 Grad und am Wochenende wird es ähnlich sonnig. Nur am Samstag kann es mal vereinzelt nass werden.
6: In 5 Minuten wird es 3.
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4: Okay.
7: Ja, du komm raus.
4: Ja. Okay, jetzt passiert hier gerade was. Das habe ich in dieser Sendung auch so tatsächlich noch nie erlebt. Man hört es vielleicht im Hintergrund, hier bei uns im Sendehaus ist gerade der Feueralarm losgegangen. Ich gehe mal davon aus, dass es eine Übung ist, aber solange wir das jetzt nicht bestätigt haben, nehmen wir die Situation natürlich ernst. Ich frage jetzt mal gerade, Philipp ist gerade zu mir ins Studio gekommen, weißt du irgendwas?
8: Nee, ich habe keine Ahnung.
4: Okay. Auf jeden Fall wird uns gerade signalisiert, dass wir das Gebäude verlassen müssen. Das heißt, ich muss jetzt auch hier aus dem Studio raus. Ich überlege mir aber gerade, ob ich euch nicht vielleicht mitnehme. Ich rufe mich gerade hier selber am Telefon an. Und versuche euch auf dem Laufenden zu halten, was hier gerade passiert. Das heißt, ich verabschiede mich jetzt nicht, sondern ich wechsle einfach nur die Situation. Und sobald die Situation zulässt, werde ich mich über mein Telefon melden.
8: So. Okay. Gut, also ich sehe schon, vielleicht kann man das im Hintergrund hören, wir sind gerade noch in der Redaktion und hier ist deutlich der Alarm zu hören. Die Kollegen haben allerdings schon das Gebäude verlassen. Also, wir haben ja öfter solche Übungen. Die Kollegin ist noch im Studio. Lilly, du musst aus dem Studio raus. Also, es ist sehr laut, wobei die Notbeleuchtung mittlerweile auch schon angegangen ist. Vielleicht melde ich mich mal wieder, wenn es ein wenig ruhiger ist. Also, wir sind jetzt gerade hier im Stiegenhaus. Die Situation ist eigentlich ziemlich ruhig. Es sind einige Leute, die mit mir gemeinsam hier das Gebäude verlassen über die Notausgänge. Wir sind auch fast schon hier im Untergeschoss angekommen. Okay, das ist natürlich jetzt mal eine ganz andere Situation. Normalerweise begleite ich euch durch den Alltag. Heute begleitet ihr mich mal durch eine Situation, die so auch nicht alltäglich stattfindet. Ich habe jetzt schon im Hintergrund gehört, dass das eventuell eine Übung sein sollte. So, und jetzt bin ich draußen. Die Feuerwehr steht auch schon hier. Also es schaut nach einer Übung aus. Aber ich werde jetzt mal ganz kurz hier den Einweiser, der schon da steht, befragen. Wahnsinn, ist es eine Übung oder was?
9: Nein, es ist nicht.
4: Ja, genau. Okay, er grinst. Also es schaut aus, als ob das jetzt eine unangekündigte Übung ist. Wie gesagt, haben wir so auch nicht alltäglich. Wir sind mittlerweile im Hintergrund, also quasi hinter dem Gebäude von unserem Sendehaus. Und ja, ich werde jetzt mal versuchen, hier irgendwie einen Verantwortlichen zu erwischen, um ja mit dem zu quatschen, was hier eigentlich genau los ist. Wie gesagt, mir ist jetzt gerade auch signalisiert worden, eine Übung, also macht euch keine Sorgen. Ich bleibe jetzt mal hier unten, warte die Situation ab, suche einen Verantwortlichen und sobald es Neuigkeiten gibt, hören wir uns dann wieder gewohnt aus dem Studio. Und ich hoffe, dass jetzt auch gleich hier das Notprogramm hochfährt und für euch ein bisschen Musik macht. Also, bis gleich. Ah ja, und hier kommt auch schon die Feuerwehr.
9: Wo ist das Sammelplatz?
7: noch besser weiter oben, oder?

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0: Hallo Freunde, ich bin wieder da, wieder an gewohnter Stelle hier aus dem Antenne Steiermark Sendestudio. Vielleicht habt ihr das gerade vor ein paar Minuten mitbekommen, da ist bei uns der Feueralarm hier im Antenne Steiermark Sendehaus losgegangen. Wir mussten daraufhin das Gebäude räumen, ich habe euch ja übers Telefon begleitet und währenddessen wir draußen gewartet haben, habe ich mir den zuständigen Herrn von der Feuerwehr gleich mal zur Seite geholt. Jetzt hat er Zeit für uns, Konstantin Tsivanopoulos. Herzlich willkommen, einen schönen Nachmittag.
1: Hallo.
0: Und danke mal, dass wir uns so einen Schreck eingejagt haben heute. Das ist wirklich sehr spannend gewesen jetzt.
1: Ja, Proben für den Ernstfall.
0: Genau, es war Gott sei Dank nur eine Übung. Und warum das jetzt keiner gewusst hat und weshalb solche Übungen überhaupt gut sind, das reden wir uns gleich mal durch. Ich muss jetzt einmal durchschnaufen, weil es war dann durchaus jetzt ein bisschen sportlich.
1: Gerne.

In 5 Minuten wird's 3:30. Hier ist Antenne Steiermark mit dem gewohnten Service wieder für euch viertelstündlich. Dem aktuellsten von den Straßen. Graz, hier staut's derzeit im Baustellenbereich in der Puntigammer Straße. Braucht derzeit eine Viertelstunde länger. Habt ihr noch Infos? 0316 80 90 80. Eine gute und vor allem sichere Fahrt weiterhin. Ja, hier ist Antenne Steiermark am Donnerstagnachmittag mit Markus Dietrich. Und zugegeben, ich bin jetzt ordentlich durchgeschwitzt. Wir hatten gerade eine Feuerwehrübung hier im Styria Media Center in unserem Sendehaus von Antenne Steiermark. Bei mir im Studio ist jetzt Konstantin Zivanopoulos von der Freiwilligen Feuerwehr Graz. Wir haben uns aufs Du geeinigt, Konstantin. Du hast diese Übung geleitet.

0: erwartet. Wieso waren das jetzt eigentlich so überraschend? Also es hat keiner gewusst irgendwie von der Übung. Normalerweise wird sowas angekündigt, diesmal nicht.
1: Naja, ein echter Brand kommt auch nicht angekündigt und die Leute sollen schon in einem Krisenfall, wenn es irgendwo anfängt zu brennen und es geht die Sirene los, die Räumungssirene, sollten sie im Endeffekt schon das Gebäude verlassen, schnell, so schnell wie möglich.
0: Okay. Also einfach um reale Bedingungen jetzt zu schaffen. Ja.
1: Korrekt.
0: Ja. Ich muss ganz ehrlich sagen, es war dann durchaus ein bisschen stressig aus meiner Situation. Ich war gerade im Studio, auf einmal hört man den Feueralarm, man sieht die Kollegen rausmarschieren. Ich habe ein bisschen so das Problem gehabt, wir haben so viele Notausgänge, dass ich mir jetzt gar nicht für irgendwie einen speziellen zuerst entscheiden konnte. Gibt es da irgendwie irgendwas, wo man sich anhalten kann, wenn einem das selber jetzt einmal passiert?
1: Naja, im Grunde genommen, überall, wo ein Notausgang-Schild ist, ist auch ein Notausgang dahinter oder sollte sein. Und das ist jetzt Sinn und Zweck dieser Übung, dass die Leute lernen, wo geht's raus. Ich habe das zum Beispiel, wenn ich im Urlaub bin, gehe ich ins Hotel und schaue mir an, erstens, wo sind die Feuerlöscher, zweitens, wo sind die Notausgänge, damit ich eben im Ernstfall dann richtig auch weiß, wo ich nicht muss. Ja.
0: Wie haben wir uns angestellt? Also wie war das? War man gut,
1: ja? Ja, also was ich mitbekommen habe, hat das alles sehr gut funktioniert und auch die brandtechnischen Raffinessen des Gebäudes, wie dass die Fenster aufgegangen sind, die Klappen und eben auch die Sirene funktioniert, hat sehr gut funktioniert. Also kann man schon sagen, dort gut gemacht, ja.
0: Ich muss ja auch tatsächlich sagen, Respekt an euch, ihr wart ja richtig schnell da von der Freiwilligen Feuerwehr Graz. Also ich bin gerade aus dem Sendehaus raus und im nächsten Moment ist auch schon der erste Feuerwehrwagen um die Ecke gebogen.
1: Naja, wir haben da natürlich Übungsannahme, da schummeln wir ein bisschen.
0: Ach so.
1: Also wir haben schon die großen Fahrzeuge, wir haben ja davon gewusst, in Absprache mit eurem Brandschutzbeauftragten war das ja geplant, weil das ist ja gesetzlich vorgeschrieben, dass einmal im Jahr bei so einem großen Gebäude sowas auch passiert. Und wir haben schon, also die Kameraden haben gewartet mit den zwei großen Fahrzeugen in der Nähe, sodass dann wie die Alarmierung gekommen ist von der Zentrale, dass sie schnell da sind.
0: Abschließend noch vielleicht für all diejenigen, die selber in einem großen Gebäude arbeiten, was macht man in dem Moment, wenn der Feueralarm losgeht, wie kann man seinen Puls, ich habe es selber gemerkt, ist ein bisschen höher gewesen, wie kann man den unten behalten, wie kann man sich aufs Wesentliche konzentrieren?
1: Tief durchatmen, ganz tief durchatmen, sachlich bleiben und schauen so schnell wie möglich, dass man das Gebäude verlässt und vielleicht auch Leute, die offensichtlich sich nicht auskennen oder die verletzt sind oder irgendwas haben, dass man die zumindest, wenn man sie sieht, auch mitnimmt.
0: Wunderbar. Konstantin, vielen lieben Dank. Danke auch für euren Einsatz heute, dass ihr uns gezeigt habt, wie es hoffentlich nicht im Ernstfall, der dann eintrifft, also hoffentlich nicht eintrifft, wie es dann doch gut abläuft. Ja.
1: Danke.
0: Dankeschön. Alles liebe Grüße an die Freiwillige Feuerwehr Graz. So, und ich gehe jetzt duschen, Freunde. Ich bin so nass. Schönen Donnerstagnachmittag auf Antenne Steiermark.

0: Antenne Steiermark ist hier mit dem viertelstündlichen Verkehrsupdate. A9 Pyrn Autobahn Richtung Spielfeld. Vorsicht, bei Kallwang steht ein defekter LKW. Und Stau in Graz gibt es derzeit wegen Überlastung in der Puntigammer Straße und auch in der Plüdemanngasse. Ihr braucht hier 10 Minuten derzeit länger.
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1: Und sagt für uns Maria Traubacher.
2: Ja, ich finde, man weiß nicht so richtig, was man anziehen soll. Pullover, Leiberl, Jacke. Die Jackenpartie schwitzt jetzt dann schon. Es hat 13 bis 19 Grad und es ist relativ sonnig. Vereinzelt ziehen ein paar Wolken drüber. Morgen gehen sich sogar 20 Grad aus und wieder setzt sich vor allem die Sonne durch.
1: In 5 Minuten wird's 4.
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3: Mit Hannes Harp. Fürs Gesundheitszentrum Mariazell ist jetzt offenbar eine Lösung gelungen, schreibt die Kleine Zeitung. Ab Dezember soll es auch wieder an Sonn- und Feiertagen offen haben. Mariazell könnte eine dritte Kassenstelle bekommen, die das möglich macht. Ab November ist das Gesundheitszentrum an den Wochenenden und Feiertagen zu, weil die dort tätigen Vertretungsärzte bei einer Finanzprüfung als scheinselbstständig kategorisiert wurden. Das Ganze wird juristisch angefochten. Außerdem werden eigene Regeln für freiberufliche Ärzte in Gesundheitszentren gefordert.
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3: Dem Verein Neustadt wird das Budget in den nächsten 2 Jahren um rund 8 Millionen Euro gekürzt. Als Konsequenz stellt der Verein das Arbeitstraining ein. Das Arbeitstraining soll Menschen, die lange in Haft waren, wieder ins Berufsleben eingliedern. Arbeit und eine regelmäßige Tagesstruktur sind wichtig, damit die Menschen nicht wieder straffällig werden. Etwa 300 bis 400 Klienten gibt es im Arbeitstraining jedes Jahr. Justizministerin Anna Sporrer reagiert auf die Ankündigung überrascht. Innenminister

0: Innenminister Gerhard Karner hat sich heute im Nationalrat viele Fragen zum viel kritisierten neuen Dienstzeitmodell der Polizei anhören müssen. Er verteidigt die Reform und macht klar, dass man erst am Anfang der Probephase steht und es durchaus auch Nachbesserungen geben wird. Die Reform wird derzeit in 5 Pilotregionen getestet, in Bregenz, Linz, Leibniz, Gensandorf und Wien-Brigittenau, und soll die Dienstpläne der Polizeibeamten vereinheitlichen. Karner versichert, dass es bei gleicher Arbeit keine Einkommensverluste geben soll. Der Motorradbauer KTM mit Sitz in Mattighofen hat ein Werk in Brasilien eröffnet. Gefertigt wird dort ausschließlich für den brasilianischen Markt. Der gehöre zu den wichtigsten und vielversprechendsten Motorradmärkten der Welt. Die Produktion in Österreich bleibe in Mattighofen, verspricht KTM.
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2: Kurz vor 4, schönen Nachmittag. Graz, hier staut wegen Überlastung in der Puntigamer Straße und auch in der Blüdenmanngasse. Ihr braucht ja überall bis zu 10 Minuten länger. Ansonsten läuft's aber tipptopp, wenn ihr noch was entdeckt habt. Unfall, Stau oder vielleicht irgendwo versteckt einen Blitzer. Ruft uns gerne an unter 0316 80 90 80. Eine gute Fahrt und die Daumen sind gedrückt. 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

0: Schönen Donnerstagnachmittag. Hier ist Antenne Steiermark und wir zahlen gerne eure Rechnung. 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Und da habe ich auch schon die nächste Rechnung in Höhe von 59,95 €. Und da geht es anscheinend um etwas, wo ich mich überhaupt nicht auskenne. Mode, Pumps. Pumps und 59,95 €. Und die Rechnung, die kommt von der Andrea Krammer aus Bernbach. Also Andrea, jetzt 10 Minuten Zeit anzurufen unter 0720 27 4 mal die 1. Bist du in 10 Minuten dran? Dann zahlen wir dir deine Rechnung. Andrea Krammer aus Bernbach, jetzt anrufen.
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0: 10 Minuten nach 4 und ich bin nach wie vor auf der Suche nach der Andrea. Andrea Krammer aus Bernbach. Wo bist du? Ich würde gern deine Rechnung bezahlen. Knappe 60 Euro für, glaube ich, Pöms, was da oben steht auf der Rechnung. Aber noch hat sie sich nicht gemeldet. Also Andrea, falls du mich hören kannst oder falls ihr Andrea Krammer aus Bernbach kennt, dann sagt ihr bitte Bescheid. Die muss anrufen unter 0720 27 4x die 1. Paar Minuten hat sie noch Zeit. Und dann zahlen wir ihre Rechnung. Also, Andrea Krammer aus Bernbach. Viertelstündlich gibt es auch das Aktuellste für euch von den Straßen. In Graz staut es derzeit wegen Überlastung. In der Puntigammer Straße und auch in der Blüdemanngasse. Ihr braucht hier 10 Minuten länger.
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einen schönen Donnerstagnachmittag mit Antenne Steiermark. Viertelstündlich für euch das Aktuellste von den steirischen Straßen. Graz hier starts wegen Überlastung in der Puntigammer Straße und Blüdemanngasse. 10 Minuten Zeitverlust und geblitzt wird auch auf der A9 Richtung Linz beim Knoten St. Michael im 50er. Eine gute Fahrt! 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Und sie hat jetzt genügend Zeit gehabt anzurufen unter 0720 27 4x1 und leider Gottes, Andrea, du hast dich nicht gemeldet. Deswegen können wir auch leider Gottes nicht deine Rechnung bezahlen. Es tut mir wirklich furchtbar leid. Ja. Das heißt, morgen nächste Chance und dann aber vielleicht für euch. Also so wichtig ist es, einzuschalten, morgen kurz nach 7 bei den Antenne Steiermark munter machen, zahlen wir wieder eure Rechnung.

0: 8 Minuten nach 4:30, Antenne Steiermark mit dem viertelstündlichen Verkehrs- und Blitzer-Update. Graz staut wegen Überlastung in der Plüttemanngasse. Hier braucht ihr eine Viertelstunde länger und geblitzt wird auf der B76 Richtung Deutschlandsberg am Ortsende von Tomberg. Eine gute Fahrt wünsche ich euch.
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2: Das hat für uns Maria Traubacher.
3: Es ist eher bewölkt, aber man merkt schon, die Sonne ist ein bisschen eine Diva, die braucht wieder mehr Zeit im Rampenlicht. Die will schon wieder raus und schafft's auch vereinzelt. Der Tag geht mit Temperaturen zwischen 13 und 19 Grad zu Ende. Morgen geht dann noch ein bisschen mehr, bis zu 20 Grad im Oktober übrigens, und wieder recht viel Sonne.
2: In 5 Minuten wird's 5.
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2: Mit Hannes Harp. Die Graz 99ers verzichten auf das Graz in ihrem Vereinsnamen von morgen Freitag bis Sonntag. Auf Namens- und Schriftzügen sowie auf Logos. Als stillen Protest gegen die Pläne der Stadt, die Sportsponsorverträge zu streichen. 99ers General Manager Bernd Vollmann.
4: Wenn es das Zeichen ist, dass man einfach keinen Sport mehr will, präventiv in den Schulen vielleicht keinen Sport mehr anbieten will und die Kinder so dahin vegetieren lässt, weil es eh egal ist, weil die Kinder erst dann erwachsen sind, wenn die handelnden Personen schon alle in Ruhestand sind, dann ja, ist es ein Zeichen, aber ich glaube, das gehört einmal klar kommuniziert und klar dargestellt.
2: Weitere Aktionen soll es zusammen mit den Grazer Fußballvereinen Sturm und GRK geben.
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2: Die Bundesregierung steckt im nächsten Jahr 500 Millionen Euro in die Sanierungsoffensive. Weg von Öl und Gas hin zu umweltfreundlicheren Heizsystemen ist eines der Ziele. Für den Heizungstausch gibt es etwa bis zu 5.000 Euro Förderung. Geld bekommt man auch, wenn man das Haus thermisch saniert oder für neue Fenster. Die maximale Förderquote wurde aber von 30 auf rund 20% gesenkt. So sollen möglichst viele Menschen etwas davon haben. Ab dem 2. November kann man Anträge für den Heizungstausch stellen. Die österreichische Autozulieferindustrie hat weiter zu kämpfen. Im vergangenen Jahr sind rund 3.000 Arbeitsplätze verloren gegangen. Seit 2019 waren es insgesamt etwa 8.000 Arbeitsplätze. Auch der Umsatz ist zuletzt um 5,5% gesunken. Sorgen bereiten vor allem die schwache Entwicklung in Deutschland und die Konkurrenz aus China. Die AG Automotive-Zulieferindustrie fordert weniger Bürokratie, niedrigere Energiekosten und mehr Offenheit für verschiedene Antriebstechnologien. Ob ein Song von einem Menschen oder von künstlicher Intelligenz erstellt wurde, soll auf YouTube künftig leichter zu erkennen sein. Die Plattform will Musik kennzeichnen, die mit KI erstellt oder verändert worden ist. Die Hinweise gibt's zuerst.

0: beim Musikdienst von YouTube, später dann auch in der normalen App. Damit zieht YouTube mit anderen Musikstreaming-Rivalen wie Spotify oder Apple mit.
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2: Um kurz vor fünf einen schönen Start in den Feierabend. Falls ihr gerade im Auto sitzt, in Graz dauert es wieder länger wegen Überlastung in der Blüdemanngasse. Hier ein Zeitverlust von einer Viertelstunde. Und geblitzt wird auf der A9 der Pyrnautobahn Richtung Linz beim Knoten St. Michael im 50er. Wolfgruben bei Gleisdorf Richtung Pischelsdorf. Graz Richtung LKH beim Schloss Eckenberg. Und dann noch auf der B76 Richtung Deutschlandsberg am Ortsende von Tomberg. Habt ihr noch Infos? 0316 80 90 80. Gute Fahrt!
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2: So, und jetzt ab nach Hause in den wohlverdienten Feierabend mit den Lieblingshits auf Antenne Steiermark. Ich bin Markus Dietrich.

0: 10 Minuten nach 5, ihr hört Antenne Steiermark, viertelstündlich mit dem Verkehrs- und Blitzer-Update. Es ist eine Schnellstraße in Richtung Wien, derzeit Blockabfertigung. Vor dem Tanzenberg-Tunnel bei Kapfenberg, Grund ist Überlastung. Ihr könnt über Bruck und Kapfenberg ausweichen. Und da gibt es schon mal eine Vorschau, betrifft die A9 Pirn-Autobahn Richtung Spielfeld. Ab 20 Uhr ist der Kleinalm-Tunnel wieder gesperrt, das dauert bis morgen 5 Uhr früh. Da fahren die Kollegen von der Asfinag mit dem Besen durch, also Reinigungsarbeiten. Ihr werdet über die E6 den Knotenbruck und die S35 umgeleitet. Da wo es geht, eine gute Fahrt.
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0: Einen schönen Start in den Donnerstagfeierabend. Es ist 6:05. Antenne Steiermark mit dem viertelstündlichen Verkehrs- und Blitzer-Update. S6-Emmering-Schnellstraße Richtung Wien. Es gibt Blockabfertigung vor dem Tanzenberg-Tunnel bei Kapfenberg wegen Überlastung. Ihr könnt über Bruck und Kapfenberg ausweichen. B70 Packerstraße in beiden Richtungen. Bei der Umfahrung Krottendorf liegen Reifenteile, hier bitte aufpassen. Und länger braucht ihr auch in der Landeshauptstadt in Graz wegen Überlastung. In der Plüdermanngasse und Flughafenstraße hier bis zu 10 Minuten Zeitverlust. Geblitzt wird in Wolfgruben bei Gleisdorf Richtung Pischelsdorf, dann in Graz Richtung LKH beim Schloss Eckenberg und auf der B76 Richtung Deutschlandsberg am Ortsende von Tomberg. Habt ihr noch Infos? Unfallstaublitzer? Ruft uns gerne an unter 0316 80 90 80. Eine gute und vor allem sichere Fahrt.
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0: Ja, Maria, die Sturmspieler sind gerade unterwegs.
2: Ja, für Sturm Graz geht's heute in der Europa League nach England. Dort wartet Bournemouth auf die Grazer. Nach dem Unentschieden gegen Stade Rennes zum Auftakt wollen die Schwarz-Weißen diesmal den ersten Auswärtssieg einfahren. Los geht's da heute um 21 Uhr.
0: Ja, drücken wir gleich mal die Daumen und wir bleiben auch gleich in Graz.
2: Ja, die Graz 99ers streichen vorübergehend Graz aus ihrem Namen und Logo. Damit protestiert der Eishockeyverein gegen die angekündigten Sponsoring-Ausstieg der Holding Graz mit Saisonende. Die Maßnahmen der 99ers gelten jetzt von Freitagmittag bis Sonntag um Mitternacht.
0: Okay, und es gibt auch noch zumindest gute Nachrichten für die Tennisfans in Wien.
2: Ja, nach der Absage von Jannik Sinner, der ja verletzt ist fürs erste Bank Open, kommt jetzt ein anderer Superstar nach Österreich. Heute ist bestätigt worden, dass Carlos Alcaraz, derzeit die Nummer 3 in der Weltrangliste, ab 24. Oktober dann in der Wiener Stadthalle aufschlägt.
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0: einen schönen Start in den Donnerstag, Feierabend mit Antenne Steiermark. Markus Dietrich ist hier. Habt ihr schon mal von Radio Igel gehört? Vielleicht ja, vielleicht nein. Kurz erklärt, Radio Igel ist vereinfacht gesagt ein Schulradio, das im Prinzip ähnlich aufgebaut ist wie ein echtes Radio. Allerdings mit dem Ziel, Medienkompetenz zu vermitteln. Und weil wir bei der Antenne Steiermark ja sehr neugierige Menschen sind, haben wir bei Radio Igel einmal mit unserem Mikro vorbeigeschaut, weil wir wissen wollten, was die denn eigentlich so überhaupt machen.
1: Hallo, ich bin der Luca aus der Klusemann.
2: Hallo, ich bin der Xaver.
3: Ich bin der Jonathan.
2: Und wir erzählen euch heute ein bisschen was über Radio. Jetzt denke ich, ist komisch, ihr hört ja eigentlich schon Radio. Aber wir erzählen euch Radio und wie wir es hier an der Schule machen. Wir haben nämlich hier bei uns an der Klusemannstraße ein eigenes Radiostudio von Radio Igel. Da produzieren wir regelmäßig Beiträge oder auch Live-Sendungen für Radio Igel. Und darüber wollen wir euch jetzt ein bisschen berichten.
0: Ja, sehr gerne, dann berichtet einmal.
2: Aktuell arbeiten wir auch an einem sehr spannenden Projekt, denn unsere Schule wird 35 Jahre alt und dazu möchten wir natürlich auch einen Beitrag machen und einfach mal vor allem primär natürlich den Leuten in unserer Schule zeigen, was geht eigentlich so ab auf einer 35-Jahr-Feier. Und dafür haben wir uns verschiedene Sachen überlegt, was wir so machen möchten. Wir haben natürlich Sachen bedacht mit, okay, wer kommt überhaupt zu diesem Fest? Das ist natürlich erstmal wichtig zu wissen. Dann haben wir auch darüber nachgedacht, welche Fragen stellen wir denen, welche sind auch spannend. Zum Beispiel haben wir uns überlegt, dass wir mit den Leuten so Assoziationsspiele machen. Heißt, wir werfen ein Wort in den Raum und sie müssen direkt antworten. Und das können wir dann in einer Collage quasi ganz schnell zusammenschneiden und so eben den Hörer oder die Hörerin eben dranhalten und auch etwas machen, das mal abseits ist von so, wie geht's dir heute, Fragen.
3: Und wenn ihr erfahren wollt, welche konkreten Fragen wir gestellt haben, dann kommt entweder am Freitag direkt an der Klusemann Schule zum Schulfest vorbei oder hört euch im Nachhinein unseren Radiobeitrag auf Radio Igel an.
0: Also das Grundprinzip vom Radiomachen und von Storytelling haben die Jungs schon mal verstanden. Spannung aufbauen, aber nicht gleich alles verraten. Und dann auch gleich Werbung fürs eigene Schulfest gemacht. Super Jungs, die Radio Stars von morgen. Alles Liebe von unserer Seite. Und das mit der Werbung funktioniert übrigens auch in die andere Richtung. Ja? Also solltet ihr euch interessieren, wie wir Radio machen von der Antenne Steiermark, kommt gerne mal mit eurer Schulklasse vorbei. 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

0: Antenne Steiermark begleitet euch durch den Donnerstag-Feierabend. Etwas länger dauert es noch auf der S6 Semmering-Schnellstraße Richtung Wien. Blockabfertigung vor dem Tanzenberg-Tunnel bei Kapfenberg wegen Überlastung. Ihr könnt aber über Bruck und Kapfenberg ausweichen.
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1: mit Maria Troppacher. Die letzten paar Sonnenstrahlen verschwinden jetzt dann und auf unserer Wetterkarte schaut's echt ganz gut aus. Relativ wenige Wolken und immer noch zwischen 13 und 18 Grad. In der Nacht kühlt's dann auf bis zu 2 Grad runter. Morgen wird der Freitag wieder ähnlich sonnig wie heute. Richtig freundlich, maximal 20 Grad sind drin.
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1: 5 Minuten vor 6.
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3: Mit Hannes Harp. 3 Tage lang hat die Polizei Abfalltransporte auf der A9 der Pyrnautobahn bei Spielfeld kontrolliert. Dabei haben die Beamten 14 Transporte unterbrochen und über 140 Anzeigen geschrieben. Insgesamt hat die Polizei rund 25.000 Euro an Sicherheitsleistungen und Strafen kassiert, ist die Bilanz. Ziel der Aktion war es, dass Gesetze für den Abfalltransport über die Grenze oder bei Gefahrengutstransporten eingehalten werden, auch um für einen fairen Wettbewerb zu sorgen, nämlich gegenüber den Betrieben, die sich an die Regeln halten, heißt es.
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3: Mit 500 Millionen Euro will die Bundesregierung die Bauwirtschaft ankurbeln und einen Schritt in Richtung raus aus Öl und Gas gehen. Gelingen soll das mit der heute präsentierten Sanierungsoffensive. Für den Heizungstausch gibt es etwa bis zu 5.000 Euro Förderung. Geld bekommt man auch, wenn man das Haus thermisch saniert oder neue Fenster einbaut. Die maximale Förderquote wurde von 30% auf 20% gesenkt. So sollen möglichst viele Menschen was davon haben. Ab dem 2. November kann man Anträge für den Heizungstausch stellen. Nach dem Markenumbau beim Sportartikelhändler Herwes planen die neuen Eigentümer weitere Standorte zu schließen. Bis Ende nächsten Jahres sollen 50 bis 55 Filialen übrig bleiben. Schon im Juni ist bekannt geworden, nachdem sich Spar von Herwes getrennt hat, dass 17 von über 90 Standorten bis Ende des Jahres zusperren werden. Für die Beschäftigten, die ihre Jobs verlieren, soll es einen Sozialplan geben. Viele kritische Fragen und kein Vertrauen. Europas Fußballfunktionäre wollen am FIFA-Treffen in Zürich auch nach einer Entschuldigung von FIFA-Boss Infantino seinen Rücktritt. Befriedigende Antworten sind ausgeblieben, sagt der Chef des Deutschen Fußballverbands. Etwa zum Alleingang, die Fußball-WM außerhalb der Verbände zu vermarkten. Bis Mitte nächsten Jahres müssen die Europäer auch einen Gegenkandidaten zu Infantino für die Wahl des neuen FIFA-Präsidenten im kommenden März aufstellen.
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1: S6 Semmering Schnellstraße Richtung Wien, da gibt

Blockabfertigung vor dem Tanzenbergtunnel bei Kapfenberg. Grund ist Überlastung. Ausweichen könnt ihr über Bruck und Kapfenberg. A9 Pyrenautobahn Richtung Spielfeld. Auch da dauert es länger vor dem Grenzübergang Spielfeld. Bei der Ausreise aus Österreich 20 Minuten plus. B70 Packerstraße in beide Richtungen. Bei der Umfahrung Grottendorf liegen da nach wie vor Reifenteile. Bitte aufpassen. Und in Graz dauert es auch noch ein bisschen länger im Abendverkehr. Stau im Baustellenbereich in der Puntigammer Straße. Wie so oft 20 Minuten plus.

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0: Es ist 6:35, das Antenne Steiermark Verkehrs- und Blitzer-Update. A9 Pyrnautobahn Richtung Spielfeld. Stau vor dem Grenzübergang Spielfeld bei der Ausreise aus Österreich. Da braucht ihr derzeit 15 Minuten länger. Und auch in Graz dauert es eine Viertelstunde länger in der Puntigammer Straße. Da staut es im Baustellenbereich. Alle Staus, alle Blitzer jederzeit bei uns im Web und in unserer Antenne Steiermark App. Ich wünsche euch eine gute und sichere Fahrt.
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2: 10 Monate nach der Eröffnung zieht die Choralmbahn jetzt eine erste positive Bilanz. Im Schnitt nutzen nämlich täglich rund 10.000 Menschen die neue Verbindung zwischen der Steiermark und Kärnten. Dadurch ist auch der Straßenverkehr bisher um etwa 6% zurückgegangen. Für den Arbeitsmarkt bringt es auch ziemlich coole Vorteile. Unternehmen in Kärnten verzeichnen zum Beispiel mehr Bewerbungen aus der Steiermark. Die Fahrt von Graz nach Klagenfurt, die dauert ja mittlerweile nur noch rund 41 Minuten. Und davon profitieren auch Veranstaltungen und Tourismus. Angebote. Laut ÖBB gibt es aber noch Luft nach oben. Vor allem die Anbindungen an Bahnhöfe und die letzte Strecke bis zum Arbeitsplatz muss noch ein wenig verbessert werden.
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1: mit Maria Troppacher. Noch ist es relativ angenehm, würde ich sagen. Fast überall hat es noch zwischen 15 und 17 Grad. In der Nacht wird es dann aber frischer. Also länger als ein paar Minuten lüften schaffe ich persönlich nicht mehr. Die Tiefstwerte liegen in der Nacht zwischen 8 und 2 Grad. Morgen wird es dann vormittags noch neblig. Im Laufe des Freitags wird es klarer und die Temperaturen kraxeln morgen sogar bis auf die 20 Grad rauf. 5 Minuten vor 7.
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2: Mit Hannes Harp. Seit die Koralmbahn in Betrieb gegangen ist, wird darüber gestritten, ob die Züge auch am Flughafen Graz-Feldkirchen stehen bleiben sollen. Die ÖBB lassen mit dem nächsten Fahrplan ab Mitte Dezember nun zumindest 2 Züge zeitig in der Früh und später am Abend über die alte Südstrecke am Flughafen halten. Das ist noch weit weg von der gewünschten Lösung für das Land und den Flughafen, aber ein erster Schritt. Politik und Flughafen wollen da auch weiter dranbleiben, damit die Anbindung an den Airport möglichst kurz und attraktiv ist, auch um den Wirtschaftsstandort Steiermark weiter aufzuwerten, schreibt das Land.
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2: In Österreich gibt es nach wie vor viele antisemitische Vorfälle. Insgesamt haben Betroffene im ersten Halbjahr dieses Jahres über 670 Vorfälle gemeldet. Aktuelles Weltgeschehen hat da starke Auswirkungen. In den 2 Wochen nach Kriegsbeginn zwischen dem Iran und den USA haben sich die gemeldeten Vorfälle fast verdoppelt. Auch rund um den Eurovision Song Contest war die Anzahl hoch, so die israelitische Kultusgemeinde. Mit 500 Millionen Euro will die Bundesregierung die Bauwirtschaft ankurbeln und einen Schritt in Richtung raus aus Öl und Gas gehen. Gelingen soll das mit der heute präsentierten Sanierungsoffensive. Für den Heizungstausch gibt es etwa bis zu 5.000 Euro Förderung. Geld bekommt man auch, wenn man das Haus thermisch saniert oder neue Fenster einbaut. Die maximale Förderquote wurde von 30% auf 20% gesenkt. So sollen möglichst viele Menschen was davon haben. Ab dem 2. November kann man Anträge für den Heizungstausch stellen. Der Weltspartag rückt näher. Viele Familien beschäftigen sich da auch mit den Finanzen ihrer Kinder und stellen sich die Frage, wie viel Taschengeld ist in welchem Alter angemessen. Eine Umfrage vom Vergleichsportal Durchblicke.at hat gezeigt, dass mit der Inflation auch das Taschengeld der Kinder gestiegen ist. Insgesamt bekommen knapp 6 von 10 Kindern Taschengeld. In der Altersgruppe ab 10 sind es fast schon 9 von 10. Rund 46 Euro sind es pro Monat, 5 Euro mehr als noch im Jahr 2023.
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1: Da schauen wir gleich mal auf die A9 Pyrnautobahn Richtung Spielfeld. Da staut es vor dem Grenzübergang Spielfeld bei der Ausreise aus Österreich. Ihr habt ein Plus von 15 Minuten. Und eine Viertelstunde dauert es auch länger in Graz in der Puntigammer Straße. Da staut es im Baustellenbereich vor allem jetzt am Abend wieder eben 15 Minuten plus. Alle Staus, alle Blitzer direkt an uns. Die Nummer ist die 0316 80 90 80. Ich wünsche euch eine gute und sichere Fahrt.

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0: 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Es ist 7:35 und derzeit schaut's richtig gut aus auf den steirischen Straßen. Später wird dann auf der neuen Pyrnautobahn Richtung Spielfeld ab 20 Uhr der Kleinalmtunnel bei St. Michael bis morgen um 5 gesperrt. Grund sind Reinigungsarbeiten. Umgeleitet werdet ihr wie üblich über die S6, den Knotenbruck und die S35. Alle Staus, alle Blitzer gibt's jederzeit bei uns im Web und in unserer Antenne Steiermark App. Ich wünsche euch eine gute und sichere Fahrt.
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2: Die Allenstraße in Graz steckt voller Geschichten, Vielfalt und spannender Ideen. Und genau das könnt ihr am Freitag bei den Annen Vibes entdecken. Von 10 bis 19 Uhr öffnen nämlich zahlreiche Geschäfte, Vereine und Initiativen ihre Türen. Mit dabei sind zum Beispiel eine Sporteinheit mit Vibes Fitness, eine Watt-Challenge ist mit dabei von Radaktiv, dann ein Blick in die offene Redaktion von ganz Graz und sogar ein Trommel-Workshop. Und auch Kukuina lädt im Rahmen der Tage des Wohnens zum Entdecken ein, also einfach vorbeischauen, Neues ausprobieren und die Annenstraße von einer ganz anderen Seite kennenlernen. In Thurnau wird es am Samstag dann laut und zwar nicht nur auf der Rennstrecke. Beim Grubenrodeo wartet jede Menge Action mit packenden Enduro-Rennen und danach wird ordentlich gefeiert. Ab 17.15 Uhr steigt nämlich die Party im Festzelt mit der Antenne Steiermark Disco. Lichtkunst, beeindruckende Installationen und eine ganz besondere Atmosphäre, das erwarten euch dann beim Water and Light Festival in Bad Radkersburg. Bis zum 25. Oktober noch könnt ihr täglich von 18 bis 22 Uhr an 12 Standorten internationale Lichtkunst entdecken. Und das Beste, der Eintritt ist auch frei. Und laufen für den guten Zweck, das könnt ihr am Freitag, den 23. Oktober beim Charity Run Step by Step in Graz. Los geht's um 15 Uhr am Campus der TU Graz. Startnummern, wer sie haben möchte, kriegt schon ab 12. Und der gesamte Reinerlös, der geht an den Grazer Verein Weil, also weiter im Leben. Der unterstützt junge Menschen bis 25 in Krisensituationen kostenlos und anonym. Alle Infos und die Anmeldung findet ihr auf stepbystepgraz.com.
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1: Mit Maria Troppacher. In der Nacht sinken die Temperaturen heute auf 8 bis 2 Grad, also relativ frisch. Morgen gibt's anfangs dann noch ein paar Wolken und Nebel. Tagsüber setzt sich aber immer öfter die Sonne durch. Dazu wird's angenehm mild mit bis zu 19 Grad in der gesamten Steiermark. Also in der Früh Jacke nicht vergessen, am Nachmittag geht's dann, da dürfen wir uns auf einiges an Sonne freuen. 8:05.
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2: Mit Hannes Harp. Sturm Graz tritt jetzt am Abend in der Europa League gegen den englischen Premier League Club AFC Bournemouth an. Die Aufgabe ist groß, dass der alleine zeigt, der Wert des Gegnerkaders. Über 600 Millionen sind die Spieler wert. Das ist die Mannschaft mit dem höchsten Marktwert in der ganzen Europa League Saison, sagt Trainer Fabio Ingolic.
3: Wir sind nicht umsonst auch eine der favorisierten Teams, um diese auch zu gewinnen. Deswegen braucht man, glaube ich, heute nicht über die Rollenverteilung zu sprechen. Wir sind der klare Underdog. Wir wollen trotzdem bei allem Respekt nicht zu viel Respekt im Spiel haben, wollen mutig, wollen frech sein, wollen auch unsere Spielidee dann am Platz bringen. Es wird sicher einige Phasen geben, wo wir vielleicht mal tiefer verteidigen müssen.
2: Ankick ist in etwa einer Stunde. Das Spiel überträgt Servus TV. Schon am Sonntag warten mit dem Grazer Derby und wenige Tage später mit dem Spiel gegen Olympique Marseille die nächsten Highlights.
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2: Die FPÖ hat von der Dreierkoalition genug und hat im Nationalrat einen Misstrauensantrag gegen die Bundesregierung eingebracht, ist aber gescheitert. Denn nur die Freiheitlichen selbst haben für ihren eigenen Antrag gestimmt. FPÖ-Chef Herbert Kickl hat der Dreierkoalition davor Stillstand und Unfähigkeit vorgeworfen und Neuwahlen gefordert. Die Koalition hat die Kritik zurückgewiesen und ihre bisherigen Erfolge hervorgehoben. Trotz Kritik an der Regierung haben die Grünen den Misstrauensantrag aber nicht unterstützt. Die Wirtschafts- und Korruptionsstaatsanwaltschaft ermittelt rund um die Pleite der Meindl-Bank. Betroffen seien Ex-Aufsichtsratschef Julius Meindl, mehrere Ex-Vorstandsmitglieder und weitere Verantwortliche der früheren Meindl-Bank. Die WKStA hat den Verdacht, dass rund 150 Millionen Euro vor der Insolvenz veruntreut und so am Konkurs vorbeigeschoben wurden. Die Meindl-Bank ist später in Anglo-Austrian Bank umbenannt worden und ist vor 6 Jahren pleite gegangen. Eine weitere Hiobsbotschaft gibt's aus dem Lager der norwegischen Skirennläufer. Alexander Aumund Kilde hat sich in Chile beim Abfahrtstraining verletzt. Die Achillessehne ist gerissen, schreibt der norwegische Skiverband. Einen genauen medizinischen Check soll es in Innsbruck geben. Da wollen die Ärzte auch Behandlungsmöglichkeiten ausloten.
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1: A9 Pyrn-Autobahn Richtung Spielfeld. Ab 20 Uhr ist heute wieder der Kleinalmtunnel bei St. Michael gesperrt. Das Ganze dauert bis 5 Uhr in der Früh. Grund sind Reinigungsarbeiten. Umgeleitet werdet ihr über die S6, den Knotenbruck und die S35. Alle Staus, alle Blitzer jederzeit bei uns im Web und in der App. Ich wünsche euch eine gute und sichere Fahrt.
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